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5: Ihr hört Radio Lora auf 97,5 MHz und in den nächsten 2 Stunden hören wir die Aufnahme von einer Veranstaltung mit dem Titel «Europas tödliche Migrationspolitik – eine Anklage». Die Veranstaltung fand am 31. Mai, also am letzten Sonntag, im Schauspielhaus in Zürich statt. Sie fragten sich auf der Veranstaltung, wie können wir wirkungsvoll gegen Straflosigkeit bei Verbrechen an den EU-Außengrenzen, gegen globale Ausbeutungsverhältnisse und für das Recht auf Bewegungsfreiheit intervenieren. Das Podium war mit David Jambio von Refugees in Libya, mit Miriam Sagemas vom ECCHR und es wurde moderiert von Carlos Hannemann von der Republik.
6: Gut, dann fangen wir an. Mein Name ist Greta, neben mir ist Lolo. Wir sind beide beim transnationalen Netzwerk Alarm von aktiv und haben diesen Abend gemeinsam mit Refugees in Libya, ECCHR, Amnesty International und Republik organisiert und möchten allen an dieser Stelle ganz herzlich danken, auch allen vom Schauspiel.

0: in Nord- und Westafrika bis nach Europa und auch in die Schweiz. Und das Kernstück unserer Arbeit ist eine 24/7 betriebene Telefonhotline für flüchtende Menschen in Seenot. Und im Zentrum oder Grundsätze dieses Netzwerkes sind die Forderung nach Bewegungsfreiheit und gleichen Rechten für alle. Und um genau diese Grundsätze soll es auch heute Abend gehen. Darum, wie man dafür kämpfen kann, verschiedene Ansätze und Ideen. Und zwar nicht aus unserer Perspektive, aus der Alarmzone-Perspektive, sondern aus der Perspektive von Refugees in Libya und ECCHR.
1: Ja, und ich glaube, wir werden heute auch unterschiedliche Herangehensweisen hören, wie man sich für Bewegungsfreiheit einsetzt. Und ich glaube, da ist uns irgendwie wichtig auch zu erklären, wie wir zu Refugees in Libya, aber auch zu ECCHR stehen. Wir haben auf unterschiedliche Weisen Kontakt dazu. Mit Refugees in Libya insbesondere haben wir seit 2021 sehr einen intensiven Austausch. Ich glaube, die Perspektiven, die wir heute hören von Leuten, die in Libyen waren, aus Libyen nach Europa geflüchtet sind und von hier aus weiter ihren Aktivismus betreiben, ist für unsere Arbeit absolut zentral. Und dann natürlich auch die Frage, ja, wie übersetzen wir denn diese Arbeit, wie übersetzen wir die Herangehensweise, um Verbrechen, die irgendwo passieren, ja dann auch zur Rechenschaft zu ziehen. Und ehrlich gesagt ist es Zufall, dass es gerade in diese Zeit fällt, in der in der Schweiz auch die 10-Millionen-Initiative verhandelt wird, und trotzdem könnte es irgendwie passender nicht sein. Denn es fällt in der Schweiz ja auch sehr leicht, wegzuschauen, nicht hinzuschauen, was in Libyen passiert oder an anderen Orten des Migrationsregimes. Und genau darum soll es heute auch gehen. Denn wir sind überzeugt, dass gerade diese Initiative sehr beispielhaft ist für die Entrechtung von Migrantinnen von Libyen bis nach Europa, bis in die Schweiz. Und heute werden wir darüber erfahren, wie wir uns dagegen wehren können, unterschiedliche Aspekte, zuerst auf einem Panel und nachher noch mit einer offenen Fragerunde für Fragen von euch. Und bevor wir nun beginnen, noch einen kleinen Disclaimer, einen kleinen Werbeblock. Die meisten von euch haben am Eingang einen weißen Zettel mit roter Schrift erhalten. Und auf diesem findet ihr auch Spendeninformationen für Refugees in Libya. Refugees in Libya ist eine selbstorganisierte Organisation von Geflüchteten, hat nicht Zugang zu finanziellen Kanälen wie andere Organisationen. Und deshalb laden wir euch herzlich ein, alle die können, selber etwas beizutragen oder den Flyer weiterzugeben an Leute, die das vielleicht vermögen. Und nun ist aber genug von unserer Seite und nun bitten wir euch, unsere Panelists mit einem herzlichen Applaus zu begrüßen. Es kommen David Jambio von Refugees in Libya, Miriam Sage-Mas vom ECCHR und Carlos Hanniman von der Republik. Guten Abend.

Good evening, everybody. Guten Abend und herzlich willkommen. Ich begrüße Sie ganz herzlich zum heutigen Podiumsgespräch Europas tödliche Grenzen, ein Verbrechen gegen Menschlichkeit. Mein Name ist Carlos Hannemann, ich bin Reporter beim Online-Magazin Republik und ich werde das heutige Podium moderieren. Kürzlich war ich in Den Haag und dort lernte ich David Jambio kennen, über den ich für die Republik ein Porträt geschrieben habe. David ist Mitgründer von Refugees in Libya, das haben wir gerade gehört, eine Selbsthilfeorganisation von Geflüchteten für Geflüchtete. Er ist Aktivist, er ist Zeuge, er ist Überlebender der europäischen Grenzpolitik und ihrer tödlichen Folgen. Vor 10 Tagen ungefähr war David wieder in Den Haag, dieses Mal vor dem Internationalen Strafgerichtshof ICC. Dort findet gerade ein Prozess statt, beziehungsweise hat eine Vorstufe eines Prozesses stattgefunden. Es geht dabei um einen Meilenstein. Vor Gericht steht Khaled El-Hishri, ein hochrangiger Offizier der berüchtigten Radar-Miliz. El-Hishri überwachte das Mitiga-Gefängnis, ein großer Gefängniskomplex beim Flughafen Tripolis. Darin wurden tausende Menschen über die letzten Jahre willkürlich festgehalten unter schlimmsten Bedingungen, darunter auch sehr viele MigrantInnen. Und häufig wurden die auf offenem Meer abgefangen und dann von den sogenannten libyschen Küstenwache wieder zurückgebracht nach Libyen. Wir wissen seit Jahren, dass diese Küstenwache im Wesentlichen aus libyschen Milizen besteht. Und diese Milizen werden aber von der Europäischen Union unterstützt. Sie erhalten Boote.

0: I want to come to the responsibilities that civil society also in Europe has towards this situation. I think maybe Miriam, you can start. I mean, the crimes. I will ask in English so he doesn't have to. Oh, okay. Verbrechen an den EU-Außengrenzen, die sind ja eigentlich seit Jahren sind die bekannt oder fast schon seit Jahrzehnten und sie werden auch sehr gut dokumentiert und trotzdem werden eigentlich europäische Verantwortungsträger nie oder fast nie zur Verantwortung gezogen und es ist ja auch teilweise jetzt heute Abend nicht, weil sehr viele Leute gekommen sind, aber es ist teilweise schwer sozusagen auch ein öffentliches Bewusstsein dafür zu schaffen, was hier geschieht und auch geschehen ist. Was ist da deine Perspektive darauf? Also warum geschieht das und was kann man tun, was kann die Zivilgesellschaft auch tun, um das zu ändern und stärker auf diese Verbrechen der EU-Außengrenzen aufmerksam zu machen und dagegen vorzugehen?
1: Also ich denke zuallererst, genau, es ist sozusagen, eigentlich kann man sagen, dass das, was David gerade gesagt hat, für uns gilt das ja mindestens genauso. Also dass wir sagen, wir haben eine Verantwortung, eben nicht zu ermüden. Wir haben eine Verantwortung, uns nicht entmutigen oder sozusagen desillusioniert zu werden, weil das politische, wir sozusagen einen authoritarian turn erleben, weil das politische Klima immer mehr nach rechts rückt, sondern wir müssen einfach, es ist sozusagen, also es fängt im Kleinen an, aber einfach anzuerkennen, weil wir hier in Europa sitzen mit einem unglaublichen Privileg, weil wir einfach sozusagen, ich finde dieses Konzept des imperialen Lebensstils ein ganz, ganz eingängiges und wichtiges Konzept zu verstehen, dass einfach die Tatsache, dass wir hier geboren sind, dass unser gesamtes Sozialversicherungssystem, alles, unsere ganze Ökonomie ist darauf ausgebaut, auf Ausbeutung von woanders. Ja? So, und es ist einfach klar, dass das, unser Wohlstand ist aufgebaut auf Kolonialismus, er ist aufgebaut also auf einem extraktiven Wirtschaftssystem, dass sozusagen neokoloniale Strukturen fortsetzt und Mechanismen fortsetzt. Und dann ist es aufgesetzt, einerseits, dass sozusagen auf so diese Abschottung, also wir sollen niemand reinkommen und Wahrheit aber brauchen wir ja doch, wir brauchen billige Arbeitskräfte, wir brauchen auch eine Ausbeutungsstruktur hier. Ja, also darum sozusagen, wir illegalisieren, aber dann wollen wir Illegalisierte, weil es dann sehr, sehr sozusagen disponible Arbeitskraft dann auch hier in Europa dann doch wieder zugänglich ist. Also es ist einfach ein System, in dem wir leben. Und darum können wir uns das nicht erlauben zu sagen, ach, das ist alles so schrecklich und die Rechten gewinnen und irgendwie nichts verändert sich. Sondern es geht natürlich darum, dass wir einfach dranbleiben im politischen Diskurs, dass wir uns nicht ermüden lassen, über Menschenrechte zu sprechen. Menschenrechte sind irgendwie nicht mehr schick. Das findet niemand mehr. Politikerinnen und Politiker wollen da immer weniger von hören. Gerichte in Deutschland Politiker schimpfen über Gerichte, die sagen, ja, wir haben aber noch sowas wie Menschenrechte und Grundrechte. Die sagen, das ist alles sehr störend und der Europäische Gerichtshof für Menschen ist auch störend für lebensnahe Politik, wie sie das nennen. Und wir dürfen einfach nicht aufhören. Und gleichzeitig muss man eben auch sagen, dass die Tatsache, und wir dürfen uns auch nicht ergeben in diesem Diskurs, dass Rechte nichts mehr wert sind, dass Menschenrechte nichts wert sind, dass internationale Institutionen nichts wert sind, das stimmt nämlich nicht. Und bei aller Kritik, die man haben muss an einem zum Beispiel internationalen Strafgerichtshof und wie der agiert, zeigt natürlich genau jetzt dieses Verfahren, das eben Refugees for Libya so stark betrieben hat, aus einer Perspektive der Überlebenden, dass diese Institutionen eben sehr wohl auch zu was zu bewegen sind, was sehr wichtig ist, weil es natürlich, genau wie David meint, es geht auch darum, es geht einerseits um die individuelle strafrechtliche Verantwortung dieses einen Menschen, der da angeklagt ist, aber gleichzeitig geht es auch darum, historische Wahrheit zu etablieren. Und dazu sind Gerichte eine, nicht alle, nicht das Gesamte, aber ein wichtiges Forum. Und darum können wir nicht

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3: Ja, vielen Dank euch. Ich spreche auf Deutsch. Eine kurze Frage, auch so ein bisschen zu dieser Kriminalisierung. Vor ein paar Tagen wurde ein Dokument geleakt, dass die EU schon seit längerer Zeit auch mit dem Regime in Haft im Osten von Libyen, also mit Haftar, zusammenarbeitet. Gibt euch das irgendwie eine Ebene, wo ihr dann auch juristische Interventionen starten könnt? Oder irgendwie, wie, also ich meine, das eine ist ja, die Arbeit gibt es schon länger und jetzt kommt sowas raus, also offenbar schalten Sie ja drauf.
4: Ja, also ich glaube, ich würde gerne das mal kurz zusammenziehen, beitragen. Und zwar, mir geht es nicht darum, ich glaube nicht, dass wir in das System vertrauen sollen, das wir gerade haben. Das glaube ich nämlich auch nicht. Ich glaube auch nicht, dass wir darauf vertrauen können, dass weil es ein Strafverfahren gegen einen Täter gibt, dass sich dadurch was ändert. Und insofern ist es auch so, natürlich hört die EU nicht auf, sich zu beteiligen an den Verbrechen, die sie begehen. Und dieses Dokument, was das halt nur bedeutet, ist, das ist etwas, das man nehmen kann und man kann das wieder hintragen zum Internationalen Strafgericht und sagen, schaut mal, ein Beweisstück mehr. Sozusagen, ihr müsst dem eigentlich noch weiter nachgehen, ihr müsst das weiter ermitteln. Ne? Und sozusagen so ein Verfahren ziehen sich. Und das heißt nicht, dass ich glaube, dass das System oder dass der Internationale Strafgerichtshof oder unser Rechtsstaat, dass wir da so drauf vertrauen können, dass das dann schon alles gut wird. Was ich nur aber glaube, ist, dass wir nicht aufgeben dürfen, uns auf die Normen und auf bestimmte Rechte und das, was wir damit einfordern können. Bei mir geht es darum, nicht so sehr, dass wir jetzt den Paragraphen 3 Absatz 5 irgendwie auf Bezug nehmen können und das jetzt dann irgendwie durch den Instanzen gehen und glauben, die Welt wird besser. Sondern aber, dass wir wissen, dass Menschenrechte, die aber auch tatsächlich wo verbrieft sind, geben uns und eine Sprache darüber zu sprechen, wie die Welt anders aussehen soll, was wir wirklich wollen. Und das dürfen wir nicht aufgeben, sozusagen in diesem ewigen, natürlich müssen wir, aber wir müssen damit trotzdem irgendwo, wir dürfen die Institutionen insofern nicht aufgeben, als dass wir sie nach wie vor kritisieren müssen. Wir müssen uns damit auseinandersetzen und wir müssen wieder sagen, das ist aber falsch. Und hier ist das nächste Dokument, das einmal mal wieder mehr beweist, dass sozusagen Politikerinnen und Politiker einfach sehr willens sind, Verbrechen gegen die Menschlichkeit zu begehen und dass alle anderen zuschauen. Ja? Also dass wir aber einfach immer wieder, und das finde ich jemals, und das ist nur eine der Sprachen, die man benutzen kann, dass man bei den Menschenrechten uns eine Sprache gibt, über das hinauszuschauen, was gerade ist. Und das zu formulieren ist etwas, als eine Erwartung an das, wie unsere wie unsere Welt aussehen sollte, wie unser Miteinander funktionieren sollte und auch als Maßstab dessen, was wir erwarten von unseren Politikerinnen und Politikern.
0: Ich glaube, das war's. Wir sind schon eineinhalb Stunden, glaube ich, da. Vielen Dank, dass ihr gekommen seid. Wir sind sicher nachher noch draußen und da gibt es auch Dinge zu kaufen und zu quatschen und zu diskutieren. Danke, dass ihr da wart.
5: Das war eine Aufnahme von der Veranstaltung Europas tödliche Migrationspolitik, eine Anklage. 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
2: starten wir rein ins internationalistische Es ist Donnerstag, der 4. Juni 2026 und du hörst Radio Lora auf 97,5 MHz. Mein Name ist Nani und ich begleite euch heute leider alleine, aber trotzdem schön seid ihr hier, sind wir zusammen hier. Ich begleite euch heute durch diese heutige Info-Donnerstag-Sendung. Ja, in der nächsten Stunde senden wir das internationalistische Info, so wie jeden Donnerstag von 18 bis 19 Uhr. Und in der heutigen Sendung geht es viel um die Praxis des Erinnern, das Gedenken. Für die fleißigen Info-Lora-HörerInnen unter euch wird die Rubrik Widerständiges Gedenken wohl nichts Neues sein. Ja, erinnern heißt kämpfen. Wir lassen uns inspirieren und wir lernen von den widerständigen Personen und den widerständigen Bewegungen und die wahnsinnig reichhaltige Geschichte linker Organisierung und Widerstände. Und es kann uns eine Perspektive und einen Halt und eben Inspiration für unsere heutige Praxis bieten. Und dieses Erinnern bedeutet auch oder ja, ist auch gelebte Solidarität oder hat mit gelebter Solidarität zu tun. Und auch durch das Erinnern können wir eigentlich diese Kontinuität der revolutionären linken Geschichte weitertragen, weiterleben, erfüllen. Ja, so viel zu einer kleinen Einordnung, weshalb wir das Erinnern so als essentielle linke Praxis sehen und wir uns in der heutigen Info-Donnerstag-Sendung auch eben genau viel um das Erinnern wird sich drehen. Wir gedenken heute nämlich drei Personen. Wir beginnen mit dem Gedenken an Semra Ertan. Der Beitrag ist von letztem

nur der feministische Streiktag, es ist auch nicht nur der große Tag der Gegendemonstration zum G7 in Evian, Frankreich. Es ist auch der Abstimmungstag hier in der Schweiz. Und es wird über ganz Essentielles abgestimmt, darunter auch die Abstimmung zu der SVP-Initiative, der sogenannten 10 Millionen Schweiz. Ja. Und um da uns ein bisschen anzunähern, wollen wir aber zurück ins Jahr 2000, jetzt darf ich nichts Falsches sagen, 2022 gehen, wo wir schon einmal vor einer absolut wichtigen Abstimmung standen, nämlich der Abstimmung zu der Unterstützung der Schweiz von Frontex. Und ich will euch da auch ein kleines Beispiel dafür geben, wie scheiße es ist, wenn die Abstimmungen nicht aus einer linken Perspektive gut laufen. Also vielleicht so ein kleiner Appell daran, dass wir doch unbedingt abstimmen sollten. Und ich lese euch da aus dem kürzlich erschienenen kleinen Büchlein vor, nämlich den Swiss Frontex Files. Das ist eine Recherche vom WAF, Recherchekollektiv in Kollaboration mit dem LAM. Ich lese euch da ein bisschen was davon vor und was uns sonst noch diese Sendung so begegnen wird. Das schauen wir dann gemeinsam. Ja, wir machen es uns hier auch ein bisschen gemütlich. Ich bin alleine hier und ich bin auch ein bisschen aus der Übung gekommen, aber ich denke mal, das ist halb so wild. Und jetzt hören wir zuerst mal ein bisschen Musik. Ich freue mich auf jeden Fall sehr, sehr fest, dass ihr eingeschaltet habt und dass ihr dran bleibt und auch, dass ihr unsere Sendungen weiter empfiehlt. Wir hören jetzt Ebo mit dem Lied Asyl, wenn es dann läuft. Jawohl.

0: 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Du hörst das Info Lora, die Infosendungen von Radio Lora, jeweils Montag bis Freitag von 18 bis 19 Uhr und am Donnerstag, wie immer, das internationalistische Info. Gerade eben hast du Asyl von Ebo gehört und wir machen jetzt weiter mit unserer Infosendung, die, wie schon gesagt, heute sehr fest sich ums Gedenken dreht. Das erste widerständige Gedenken machen wir zu Semra Ertan und ihr hört Umu, wie sie im letzten Jahr von Semra Ertan und ihrem traurigen Schicksal und trotzdem ihrem widerständigen Potenzial oder wie soll man sagen, ihrer widerständigen Inspiration bis heute erzählt. Vielen Dank, Umu, fürs Vorbereiten, auch wenn es schon letztes Jahr war. Und wir hören rein. Radio Lora, wir erinnern und gedenken kämpferischen, widerständigen, internationalistischen Menschen und Aktionen.
1: Willkommen zur Rubrik Widerständiges Gedenken, bei der wir jeweils wichtigen Personen und Bewegungen gedenken, um das heutige Datum herum. Und heute möchte ich noch kurz eine kleine Inhaltswarnung geben. Beim Gedenkbeitrag um Semra Ertan geht es um Suizid. Also eben in der heutigen Rubrik Widerständiges Gedenken gedenken wir Semra Ertan. Sie wurde am 26. Mai 1957 in Mersin, Türkei geboren und vor 43 Jahren, auch am 26. Mai, verbrannte sich Semra Ertan als Akt des Widerstandes gegen den Rassismus und der Diskriminierung gegenüber der Arbeiterinnenklasse und vor allem ArbeitsmigrantInnen. Semra erlag dann zwei Tage später ihren Verbrennungen im Krankenhaus und wurde somit nur 25 Jahre alt. Semra Ertan hinterließ eine Kiste mit Büchern, Texten und sehr vielen Gedichten, die im Jahr 2018 dann schlussendlich mal in einem Buch namens «Mein Name ist Ausländer» erschienen sind und gesammelt wurden. Dieses Buch könnt ihr übrigens kaufen. Das gibt es auch in Paranoia City. Und ja, durch ihre Poesie griff sie intersektionale Themen auf. Sie sprach über Feminismus, Klassismus und Rassismus und wie diese Diskriminierungsformen miteinander verbunden sind. Und heute sind die Worte von Semra Ertan genauso wichtig wie damals und sollten nicht vergessen werden. Und deswegen habe ich zwei ihrer Gedichte heute mitgebracht und wir hören jetzt erstmal eines ihrer Gedichte. Das heißt «Genug» und es wurde gelesen von Menschen des Oyun-Kollektivs in Berlin. Da hören wir jetzt gleich rein.
2: Ein Gedicht von Semra Ertan. «Genug». Hey, Bauern! Hey, Angestellte! Hey, Studienfreunde, was wollen wir? Worauf warten wir? Unser aller Wunsch ist der gleiche. Wir alle wissen es, genug unserer ermordeten Geschwister, genug unserer weinenden Mütter, genug unserer in der Fremde vegetierenden Landsleute. Lasst uns dem endlich ein Ende setzen. Mit jenen, die den Staat wie Puppen tanzen lassen, die faschistischen Machthaber. Wer von uns isst Nahrung? Wer von uns trinkt Wasser? Steine essen wir, Blut trinken wir. Machen wir Schluss mit diesem Drama.
1: Semra Ertan kam 1972 aus Mersin in die Bundesrepublik Deutschland, wo ihre Eltern als Arbeitsmigrantinnen lebten. Sie wollte eine Ausbildung zur technischen Zeichnerin absolvieren, doch der rassistische Normalzustand in der BRD machte ihre Pläne zunichte. Der Alltag war geprägt von Erniedrigungen, Rassismus und Ausbeutung. In ihrer Hoffnungslosigkeit unternahm Semra dann mehrere Selbstmordversuche. Doch sie wollte den Normalzustand nicht akzeptieren. Sie kämpfte gegen Rassismus, Stigmatisierung und für die Gleichberechtigung der Geschlechter. Sie demonstrierte in Hamburg und Kiel gegen Nazis auf der Straße und im Parlament. Selma Ertan begann schon früh, ihre Wut und Verzweiflung in Gedichten niederzuschreiben. In über 350 Texten schilderte sie ihr Leben und ihre Erfahrungen als migrantische Arbeiterin in Deutschland. In diesen Texten geht es um Leid, es geht um Wut, Liebe, Hoffnung, Freundinnenschaft, Gleichberechtigung und um den Widerstand. Sie wollte die Öffentlichkeit aufrütteln, mit allen Mitteln. Kurz vor ihrer Selbstverbrennung begann Selma Ertan einen Hungerstreik. Am 24. Mai 1982 verbrannte sich die Aktivistin an einer Straßenkreuzung in St. Pauli aus Protest gegen den unerträglichen Rassismus in Deutschland. Zwei Tage später starb sie mit 25 Jahren an den Folgen der Verbrennungen. In einer Erklärung an die Öffentlichkeit kündigte Selma Ertan die Aktion zuvor dem NDR und ZDF an. Bis zu ihrem Tod fand sie als Migrantin keinen Verlag, der ihre Werke veröffentlichen wollte. Im Dezember 2020 wurde posthum ein Teil ihrer Gedichte als Buch veröffentlicht. Es trägt den Titel Selma Ertan, mein Name ist Ausländer. Wir veröffentlichen das zentrale Gedicht, also das zentrale Gedicht Mein Name ist Ausländer über ihre Arbeit, Rassismus und das Verhältnis zwischen Deutschland und der Türkei sowie das Gedicht Genug über den vereinten Widerstand. Selma Ertan konnte in Worte fassen, was nur schwer in Worte zu fassen ist. Ihre Gedichte sind wichtige Zeugnisse des rassistischen Alltags in Deutschland. Und auch dieses Jahr fand die jährliche Gedenkveranstaltung in Hamburg St. Pauli rund um Selmas Todestag statt, dem 28. Mai 1982. Es ist eine Widmung an ihren politischen Kampf. Und übrigens hat auch dieses Jahr die Bezirksversammlung in St. Pauli endlich entschieden, und zwar mehrheitlich, den Platz zwischen der Detlef-Bremer-Straße und Clemens-Schulz-Straße in St. Pauli umzubenennen in den Selma Ertan-Platz. Wir hören jetzt noch ein weiteres Gedicht von Selma, das Gedicht namens Mein Name ist Ausländer. Es wurde geschrieben am 7. November 1981 und es wird jetzt vorgelesen von Mustafa Suleiman.
3: Mein Name ist Ausländer. Mein Name ist Ausländer. Ich arbeite hier. Ich weiß, wie ich arbeite. Ob die Deutschen es auch wissen? Meine Arbeit ist schwer. Meine Arbeit ist schmutzig. Das gefällt mir nicht, sage ich. Wenn dir die Arbeit nicht gefällt, geh in deine Heimat, sagen sie. Meine Arbeit ist schwer. Meine Arbeit ist schmutzig. Mein Lohn ist niedrig. Auch ich zahle Steuern, sage ich. Ich werde es immer wieder sagen, wenn ich immer wieder hören muss. Suche dir eine andere Arbeit. Aber die Schuld liegt nicht bei den Deutschen, liegt nicht bei den Türken. Die Türkei braucht Devisen, Deutschlands Arbeitskräfte. Mein Land hat uns nach Deutschland verkauft. Wie Stiefkinder, wie unbrauchbare Menschen. Aber dennoch braucht sie Devisen, braucht sie Ruhe. Mein Land hat mich nach Deutschland verkauft. Mein Name ist Ausländer. Mein Name ist Mustafa Suleiman. Ich komme aus kurdischem Teil Syriens. Ich arbeite hier und studiere hier als Umwelttechniker und bin seit ungefähr 5 Jahren hier in Deutschland.

0: Sabrine mit dem Lied «Those Who Had a Home». Und wir hier im Internationalistischen Info am Donnerstag machen gleich weiter mit dem Gedenken an Michael Kenechukwu Ekemesi.
1: Sein Name war Michael Kenechukwu Ekemesi. Er war der Vater eines zweijährigen Jungen und eines 2 Monaten alten Mädchens. Er und seine Frau haben gerade erst geheiratet. Michael wurde am 23. April 1986 in Nigeria geboren und die Lausanner Polizei tötete ihn am Sonntag, 25. Mai 2025. Michael war Mitglied von Kanopi, einer Gruppe, die sich für Wohn- und Arbeitsrechte sowie für die Legalisierung von Menschen ohne Papiere einsetzt. Kanopi war insbesondere Mitverfasser des Manifests für das Recht auf Wohnen, Arbeiten und Teilhabe, das an die politischen Vertreterinnen von Lausanne, Prix, Renon und des Kantons Watts gerichtet ist und an der Fachhochschule für soziale Arbeit in Lausanne vorgestellt wurde. Die 4 Polizisten, die an seinem Tod beteiligt waren, bleiben im Dienst, obwohl die Staatsanwaltschaft offiziell gegen sie wegen fahrlässiger Tötung ermittelt. Sie patrouillieren also immer noch durch die Stadt, obwohl sie gerade einen Mann im Rahmen einer rassistisch motivierten Polizeikontrolle getötet haben. Augenzeuge berichten von Anwohnerinnen häufen sich und beschreiben die extreme und brutale Polizeigewalt, die angewendet wurde, während Michael am Boden festgehalten wurde. Mit dem Gesicht in den Bürgersteig gepresst, schrie er um Hilfe und gab deutlich an, dass er Schmerzen hat und sich nicht gut fühlt. In der Erklärung der Staatsanwaltschaft wird weder die gewaltsame Festnahme noch die Fesselung in Bauchlage erwähnt. Stattdessen wird eine Situation beschrieben, die sich anscheinend beruhigt hätte. Zwischen dem Zeitpunkt, an dem Michael angehalten wurde, und dem Zeitpunkt seines Todes verging weniger als 1 Stunde. Dennoch entschieden sich die Behörden, die Todesursache als medizinischen Vorfall zu bezeichnen, und somit suggerieren sie, dass der Tod von Michael nichts mit ihrem Polizeieinsatz zu tun hat. Das ist eine Taktik, die systematisch angewandt wird und von den Medien in der Schweiz und anderswo sehr gerne auch aufgegriffen und reproduziert wird, wenn ein schwarzer Mensch durch die Polizei stirbt. Wir gedenken Michael heute und sind in Gedanken bei seiner Familie und seinen Angehörigen. Es ist ein Vorfall, der an Mike Ben Peter und an den Zoe erinnert und an viele weitere. Wir müssen kritisch bleiben und resistent und organisieren wir uns weiter gegen diesen rassistischen Polizeiapparat. Michael, wir werden dich nicht vergessen. No justice, no peace. Rest in power.

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1: Erinnern heißt kämpfen. Und in diesem Sinne wollen wir uns in der heutigen Info-Donnerstag-Sendung an Personen und ihre Geschichten sowie ihren Widerstand erinnern. Auch weil ihre Kämpfe heute und jetzt die Aktualität keinesfalls verloren haben. Als letztes wollen wir heute nämlich noch Benno ohne Sorg gedenken. Der gewaltsame Tod von Benno ohne Sorg am 2. Juni 1967 beeinflusste nämlich die Radikalisierung vieler Studierenden, die Radikalisierung der Studierendenbewegung in Deutschland und darüber hinaus. Am 2. Juni 1967 besuchte der iranische Schah Mohammed Reza Pahlavi West-Berlin. Und für viele Studierende war das ein sehr guter Grund, um zum Protest aufzurufen. Denn sie wollten ein klares Zeichen setzen dagegen, gegen die gravierenden Menschenrechtsverletzungen, die im Iran durch die Regierung Pahlavi passierten. Und sie wollten aber auch ein Zeichen dagegen setzen, gegen die deutsche Mittäterschaft, die deutsche Mittäterschaft anprangern durch Protest. Denn die deutsche Regierung hat Mohammed Reza Pahlavi eingeladen und ihm auch damals eine Plattform geboten. Und um auf die Missstände aufmerksam zu machen, organisierten die Studierenden am 2. Juni zwei Demonstrationen. Vormittags war eine Demonstration vor dem Schöneberger Ratshaus, weil dort ein Eintrag in das Goldene Buch der Stadt erfolgte, in Anwesenheit von Pahlavi, von dem Schah, dem iranischen Schah dazumals. Und am Abend fand eine Demonstration vor der Deutschen Oper statt, weil das Schah-Paar zur Mozart-Oper Die Zauberflöte eingeladen wurde und diese besuchte. Ja, Rabia Sikora, eine Person, schreibt einen Artikel zu den Umständen des Mordes an Benno ohne Sorg am 2. Juni 1967. Genau, Rabia Sikora schreibt diesen Artikel für die Webseite der Freien Universität Berlin. Und ich zitiere diesen Artikel jetzt. Die vor der Oper versammelten DemonstrantInnen wurden von der Polizei in eine enge Absperrung gedrängt, woraufhin diese die Demonstration gewaltsam auflöste. Die DemonstrantInnen konnten nur in zwei Richtungen aus der Absperrung entfliehen und wurden dabei, gemäß der sogenannten in Anführungszeichen Leberwurst-Taktik, von der Polizei verfolgt und verhaftet. Dabei erschoss aus angeblicher Notwehr der Kriminalobermeister Karl-Heinz Kurras aus nächster Nähe den unbewaffneten Benno ohne Sorg. Kurras wurde später vom Verdacht der fahrlässigen Tötung freigesprochen, obwohl seine Version der Notwehr widerlegt worden war. Erst vor einigen Jahren ist bekannt geworden, dass Kurras ein Spitzel der Staatssicherheit der DDR war, die aber offenbar keinen Anteil an den Geschehnissen am 2. Juni hatte. Der Mord an Benno ohne Sorg hatte immensen Einfluss auf die Studentenbewegung, radikalisierte sie und dieser Weg führte letztlich einige zur Gründung der Roten Armee-Fraktion, kurz RAF. Der Asta der Freien Universität leitete einen Untersuchungsausschuss zu den Ereignissen am 2. Juni 1967 ein. Die zusammengetragenen Zeugenaussagen im Rahmen des Untersuchungsausschusses sowie Fotos, die Szenen während der Demonstration zeigen, sind im Universitätsarchiv zu finden. Letztere befinden sich zurzeit in Restaurierung, da sie von Schimmel befallen sind. Ja, so viel kann man nachlesen auf der Webseite der Freien Universität Berlin. Und wie da auch schon geschrieben wurde von diesem Radikalisierungspotenzial, diesem Politisierungsmoment einer Studierendenbewegung. Davon schreibt auch die Genossin Simin Chawabre gerade vor 2 Tagen zum Todestag von Benno ohne Sorg. Sie schreibt: Für meine eigene Politisierung war der 2. Juni 1967 prägender Bezugspunkt, auch wenn die Ereignisse lange vor meiner Zeit stattfanden. Die Geschichte eines Studenten, der gegen den Besuch des iranischen Schahs protestierte und dafür von einem Polizisten erschossen wurde, hat mich bewegt wie radikalisiert, schreibt Simin Chawabre. Sie zeigt, wie Herrschaft selbst dort ihre gewaltsame Fratze offenbart, wo sie sich im Mantel der Demokratie präsentiert. Der Schah war kein Verbündeter des Westens aus Liebe zur Freiheit und Menschenrechten. Nachdem Mohammed Mossadegh die iranischen Ölressourcen verstaatlicht hatte, wurde seine Regierung mit Unterstützung westlicher Mächte gestürzt, um die Herrschaft des Schahs zu sichern und die Interessen von Kapital und Markt zu verteidigen. Die Parallelen zur Gegenwart sind unübersehbar. Noch immer wird westlicher Interventionismus als in Anführungszeichen Demokratieförderung oder Regime Change verkauft, während gleichzeitig palästinasolidarische Studierende kriminalisiert, eingeschüchtert und unsere Proteste niedergeknüppelt werden. Nach außen werden Kriege legitimiert für Kapitalinteressen, nach innen der Widerstand dagegen bekämpft. Doch unser Widerstand hat Stahlkraft. Für mich bedeutet die Beschäftigung mit dem 2. Juni und der damaligen Bewegung den Entschluss, an der FU, also der Freien Universität Berlin, zu studieren und selbst politisch aktiv zu werden. Die Kämpfe von damals wirken bis heute nach. Benno lebt weiter in unseren Kämpfen gegen Imperialismus und gegen jede Verhältnisse, in denen der Mensch ein erniedrigtes, ein geknechtetes Wesen ist.
0: Klar haben wir als Migrantinnen erster, zweiter oder dritter Generation, als Geflüchtete, als Gastarbeitende, als Wohnungslose, als Drogenabhängige, als Linke und so weiter unterschiedliche Realitäten. Es ist aber der gleiche Bulle, liebe Leute, der unseren Protest auflöst. Der gleiche Bulle, der die wohnungslose Person vom Conti aus dem öffentlichen Raum wegschickt. Der gleiche Bulle, der uns hier anhält und kontrolliert. Der gleiche Bulle, der drogenabhängige Menschen wegschickt. Der gleiche Bulle, der Wohnungen räumt, wenn die in die Höhe steigenden Mieten nicht mehr bezahlbar sind. Der gleiche Bulle, der uns angreift, wenn wir zu oft ohne Ticket in den Öffentlichen gefahren sind. Der gleiche Bulle, der Menschen in ein Flugzeug setzt, zum Abschieben bereit. Und auch der gleiche Bulle, der uns schikaniert, weil er uns einfach nur all das zuschreibt. Wie leben wir eigentlich?
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1: Ja, das ist Info Lora auf 97,5 MHz. Mein Name ist Nani und schön hört ihr zu. Wir haben 3 Gedenken gehört und wir leben ihren Widerstand weiter. Jetzt hören wir von Sulkin Liberté.

0: 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Du hörst das internationalistische Info am Donnerstag. Ja, schön hast du eingeschaltet. Wir haben gerade das Lied «Liberté» von Sulking gehört. Heute in dieser Infosendung, wo alles sich um das Erinnern und Gedenken dreht. Ja, für die Personen, die schon seit ganz zu Beginn, also 18 Uhr, eingeschaltet haben und mir zugehört haben, die muss ich jetzt leider ein bisschen enttäuschen. Oder für alle anderen, die das vielleicht die Sendung nachhören und sich jetzt auch darauf freuen, diesen Text zu hören vom WAF Recherche Kollektiv und zusammen mit dem LAM, den Text zu Swiss Frontex Files. Ich muss euch enttäuschen, weil ich bin ja ganz alleine im Studio. Ich muss auch bald los, hier rausrennen durch den Regen. Deswegen habe ich jetzt gar keine Zeit mehr, euch das laufen zu lassen, denn wir haben noch eine ganz wichtige News. Ja, eigentlich sind wir ja hier in der Infosendung. Wir versuchen euch auch täglich mit den neuesten Aktualitäten zu beliefern. Heute war es aus Kapazitätengründen für mich etwas schwierig, weil ich alleine bin. Deswegen haben wir viel einfach uns erinnert und uns auch gestärkt durch den Widerstand der GenossInnen, die vor uns waren. Aber trotzdem haben wir jetzt noch eine Aktualität, die ich euch nicht vorenthalten lassen kann. Naja. Nämlich das Update von Women Defend Rojava. Das hören wir jetzt unbedingt noch. Hey, und wenn ihr das, die Einschätzungen zu den Abstimmungen hören wollt und vor allem auch diesen Text vom Recherche, WAF-Recherche-Kollektiv, ihr könnt das natürlich auch auf der Webseite selber nachlesen, vom LAM, das lam.ch. Oder ihr schaltet einfach morgen im Infofreitag ein. Ich werde das meinen lieben Kolleginnen vom Infofreitag weiterleiten, diesen eingesprochenen Text. Vielleicht basteln sie ja was daraus. Das wäre doch schön. Und das ist auch eine Ermutigung an euch, dass ihr doch unbedingt all unsere Infosendungen fleißig hört und mit euren Liebsten teilt. Gerade jetzt in diesen prekären Zeiten von linken Journalismus. Und jetzt geht's aber wirklich los mit den Updates von Women Defend Rojava. Ich sage von meiner Seite Tschüss. Danach hören wir nur noch Musik. Vielen Dank, habt ihr eingeschaltet und wir hören uns ganz bald. Ciao, ciao. Und jetzt geht's los mit Women Defend Rojava, was gerade so die wichtigsten Updates sind aus Rojava.
1: Nachricht aus dem Herzen der Frauenrevolution. Von Women Defend Rojava.
2: Liebe Freundinnen, wir melden uns mit den aktuellen Nachrichten aus Rojava, dem Herzen der Frauenrevolution. In Rojava wird seit 2012 im Zuge des Widerstands des arabischen Frühlings eine Revolution aufgebaut und gelebt. Die Revolution basiert auf der Idee, dass alle Menschen und Bevölkerungsgruppen in Freiheit und Demokratie zusammenleben können. Das Gesellschaftssystem, das Abdullah Öcalan, der Vordenker der Freiheitsbewegung in Kurdistan, entwickelt hat, ist der demokratische Konföderalismus. Dieses Gesellschaftssystem basiert auf der basisdemokratischen Organisierung der Gesellschaft in Kommunen, Räten, Komitees und Fraueninstitutionen. Die Befreiung der Frau ist in diesem Konzept die Voraussetzung für ein freies Leben der gesamten Gesellschaft. 3 für tot erklärte YPG-Kämpferinnen unter freigelassenen Geiseln. Am Montag erreichten uns erfreuliche Nachrichten. Unter den 28 Kämpferinnen der Frauenverteidigungseinheiten YPG und Asaisa Jin, die im Rahmen des jüngsten Gefangenenaustauschs zwischen der syrischen Übergangsregierung und der Selbstverwaltung Nordostsyrien freigelassen wurden, befinden sich 3 YPG-Kämpferinnen, die zuvor für gefallen erklärt worden waren. Hesil Arjin, Sherin Izedin, Awas Chia, Melek Abdulkadir Bozan und Solin Rojilat, Kajin Sheid Ezis, sind am Leben. Die YPG hatten den Tod der 3 Kämpferinnen im März bzw. April öffentlich bekannt gegeben. In Khamishlo, Derik und Kobane waren darauf Abschieds- und Gedenkzeremonien für die Frauen abgehalten worden. Diese Nachricht ist eine Freude für alle. Gleichzeitig zeigt sie die extremen Bedingungen von Leben und Tod sowie die Auswirkungen der Ungewissheit auf Familien und Freunde. Diese Form psychologischer Kriegsführung ist ein Angriff auf die Gesellschaft, den wir im Zusammenhang mit den Geiselnahmen und Angriffen im Januar betrachten müssen. Alarmierender Anstieg der Zahl getöteter Frauen in Syrien im Mai. Im vergangenen Monat Mai wurden 287 Menschen in verschiedenen Regionen Syriens getötet. Dies geschah vor dem Hintergrund von Sicherheitschaos und zunehmender Gewalt im Land, nachdem die Dschihadisten von Hayat Tahrir al-Sham, HTS, die Macht in Damaskus übernommen hatten. Darunter befanden sich 15 Frauen, die durch unterschiedliche Formen von Gewalt ums Leben kamen. Dies gilt als weiterer Hinweis auf die anhaltende Verschlechterung der Sicherheitslage und die zunehmenden Gefahren für die Zivilbevölkerung, insbesondere für Frauen. In weniger als einer Woche wurden in der Türkei 7 Frauen getötet. In den letzten 6 Tagen wurden 4 Frauen in verschiedenen Städten der Türkei und Nordkurdistans von Männern getötet. 3 weitere wurden bei Übergriffen schwer verletzt, 3 weitere Frauen starben unter ungeklärten Umständen. Die Gewalt gegen Frauen nimmt weiter zu. Seit Beginn des Opferfestes Eid al-Adha wurden 4 Frauen getötet, 3 weitere schwer verletzt und 3 Frauen starben unter verdächtigen Umständen. Gemeinsam müssen wir dieser Gewalt etwas entgegensetzen und uns weltweit vernetzen. Dazu müssen wir uns selber gut kennen, sowie die eigene Geschichte. Wenn wir uns kennen, können wir uns auch mit den Frauen der ganzen Welt verbinden und die Parallelen der Unterdrückung sehen. Friedensprozess. In den Verhandlungen und weiteren Schritten im Friedensprozess sowie hinsichtlich der Freilassung von Abdullah Öcalan, dem Vordenker der Freiheitsbewegung in Kurdistan, zeigt sich der türkische Staat weiterhin zurückhaltend und abwartend und verfolgt damit eine Strategie der Verzögerung. Delegierte der DEM-Partei, der Partei für Gleichberechtigung und Demokratie der Völker, konnte am 24. erstmals seit März die Gespräche mit Abdullah Öcalan fortführen. Die Philosophie von Vordenker Öcalan und seine Kritik an der formalen Demokratie der Türkei. Wahida Sayed Ahmed traf Abdullah Öcalan in den 1990er Jahren persönlich. Heute erläutert sie den Einfluss seiner Gedanken auf die Lebensrealität von Frauen. Lange Zeit lebten Frauen unter der Autorität von Vater und Bruder. Mit einer tiefgehenden Analyse der Geschichte des Patriarchats macht Abdullah Öcalan die Unterdrückung der Frauen zu einem zentralen Kampf im Kampf um die Freiheit der Menschen. Abdullah Öcalan beschreibt das Wirken einer patriarchalen Mentalität, die sich in der Logik und Struktur des Staates wie etwa Macht, Grenzen, Unterdrückung und Isolierung zeigt. In der Vorreiterinnenschaft der Frauen sieht er die Befreiung von dieser Mentalität und eröffnet Frauen neue Horizonte der Freiheit. Frauen stützen sich auf seine Philosophie, um ihre Gesellschaft in die Freiheit zu führen. Wahida Sayed Ahmed ist überzeugt, dass der Aufruf Öcalans zu Frieden und einer demokratischen Gesellschaft eine große Bedeutung für das kurdische Volk und die mit ihm zusammenlebende Völker hat. Im Gegensatz dazu sagt sie, der türkische Staat hat in dieser Hinsicht bis heute keine rechtlichen Schritte unternommen. Wir Kurden befürworten friedliche und diplomatische Lösungen am Tisch des demokratischen Dialogs in der Kurdenfrage und unterstützen die Beendigung des Blutvergießens auf beiden Seiten, denn wir haben viele Märtyrer geopfert. Der Aufruf ist, einen Schritt hin zum Aufbau einer demokratischen Gesellschaft, in der alle Völker ihre Rechte und Freiheiten ohne Ausgrenzung genießen können. Das Zögern des türkischen Staates bei praktischen Friedensschritten sei auf seine demokratiefeindliche und faschistische Mentalität zurückzuführen. Nach außen präsentiert sich der türkische Staat als demokratisch, doch die Realität ist das Gegenteil. Würde der türkische Staat tatsächlich für den Frieden eintreten, hätte er längst rechtliche Schritte eingeleitet. Sie ruft alle Völker dazu auf, sich am Friedensprozess zu beteiligen, damit alle Beteiligten ihre legitimen Rechte erlangen. Angriffskrieg im Libanon und die Folgen für eine Gesellschaft. Das israelische Militär gab bekannt, eine neue Serie von Luftangriffen auf Stellungen der Hisbollah in Tyros und anderen Gebieten im Südlibanon durchgeführt zu haben. Der Fernsehsender Channel 12 berichtete zudem über parallele politische Entwicklungen im Zusammenhang mit der militärischen Eskalation. Israel habe die USA um grünes Licht für eine Ausweitung der Operationen im Libanon auf Ziele in Beirut gebeten. Hintergrund sei die wachsende Überzeugung, innerhalb der israelischen Sicherheitsbehörden den Druck auf die Hisbollah erhöhen zu müssen. Der brutale Angriffskrieg bedeutet für die Gesellschaft im Libanon große Unsicherheit, eine ständige Bedrohung des Lebens und weitere Traumata. Viele Menschen fliehen aus dem Süden und suchen Sicherheit. Viele dieser Menschen sind syrische Flüchtlinge, die nach Syrien zurückkehren. Ein Teil dieser Geflüchteten gehört zu Familien, die nach den Ereignissen von 2011 aus Syrien vertrieben wurden, während andere das Land nach dem Sturz der Regierung von Bashar al-Assad verließen. Trotz der Sicherheitsrisiken haben sich viele von ihnen aus verschiedenen Gründen entschieden, im Südlibanon zu bleiben. Hauptgrund dafür ist der Bedarf an syrischen Arbeitskräften in den südlichen Gebieten, insbesondere in der Landwirtschaft und im Baugewerbe, sowie die vergleichsweise besseren Lebens-, Gesundheits- und Bildungsbedingungen im Vergleich zu einigen syrischen Regionen, die weiterhin unter Arbeitslosigkeit, fehlendem Wiederaufbau und den anhaltenden Folgen von Krieg und Vertreibung leiden. Hochwasser des Euphrat überschwemmt Häuser und Ackerland. Letzte Woche kam es entlang des Euphrats zu heftigen Überschwemmungen in Deir ez-Zor und Raqqa. Die Überschwemmung wurde durch den türkischen Staat verursacht, indem dieser die Schleusen des Euphrat ohne Ankündigung öffnete. Tausende Familien mussten fliehen und ihre Häuser verlassen. Der steigende Wasserstand erzwang die Evakuierung mehrerer Gebiete und fast 50 Wasserpumpstationen und Stromversorgungsanlagen fielen aus. Darüber hinaus stürzten drei große Erdbrücken in Deir ez-Zor und Umgebung ein und unterbrachen die Verbindung zwischen dem östlichen und westlichen Ufer des Euphrat, den Regionen Jazira und Shamir. Auch für die Landwirtschaft hat die Überschwemmung erhebliche Schäden hinterlassen und bedroht die Existenz der Menschen. Die Landwirte schätzen die anfänglichen Verluste auf Hunderttausende von Dollar. Grund dafür waren Schäden an Weizen- und Gemüsekulturen sowie der Ausfall von landwirtschaftlichen Motoren im Flussbett. Dieser Vorfall zeigt die Macht, die die Türkei durch die Kontrolle der Schleusen besitzt und in welchem menschenfeindlichen Sinne diese eingesetzt werden. Taje gedenkt der in Mosul verbrannten Jesidinnen. Die Bewegung der freien jesidischen Frauen, Taje, hat der 19 Jesidinnen gedacht, die am 3. Juni 2016 von der Terrororganisation Islamischer Staat, IS, in Mosul ermordet wurden. Zum 10. Jahrestag dieses Verbrechens versammelten sich AktivistInnen vor dem Sitz des Volksrats von Schengal und forderten Gerechtigkeit für die Opfer des Genozids und der jesidischen Gemeinschaft. Die 19 Frauen gehörten zu den 1000 Jesid, die nach dem Völkermord in Schengal am 3. August 2014 vom IS verschleppt worden waren. Auf einem öffentlichen Platz im Zentrum von Mosul wurden sie in Eisenkäfigen bei lebendigem Leib verbrannt. Zuvor hatten sie sich geweigert, sich den IS-Kämpfern als Sexsklaven zu unterwerfen und ihrem Glauben abzuschwören. Die Hinrichtung fand vor den Augen hunderter Menschen statt und wurde von der Terrormiliz gezielt als Mittel der Einschüchterung inszeniert. Der Grund, warum besonders Frauen körperlich, aber auch psychisch angegriffen und ermordet werden, liegt darin, dass die patriarchale Mentalität keine friedliche und demokratische Gesellschaft akzeptiert und diese sogar auslöschen möchte. Da Frauen die Werte von Demokratie, Vielfalt und Freiheit verkörpern und Gesellschaft aktiv gestalten, sind sie der patriarchalen Mentalität ein Dorn im Auge und daher ein Angriffsziel. Dieser Angriffe müssen wir international gedenken, ausgehend von unseren eigenen Regionen bis hin zu dem weltweiten System, das dahinter steht. In diesem Sinne, Jinjian Azadi und revolutionäre Grüße aus Rojava.
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sein. Ja, es ist wieder so wie die nächste Stunde lang, könnt ihr eure Probleme hinter euch lassen. Und wunderbare Musik geniessen. Reggae Music, da bei Radio Lola.

0: bin ich, Sweetie Bird. Ich präsentiere euch die nächste Stunde lang die wunderbare Musik. Ich habe sie zusammengestellt, ich habe sie gemixt.
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0: Why? Ja, heute gibt's eigentlich weder noch, also nicht unbedingt News.

wenn man zügelt oder wenn ich zügle, dann gibt es immer viel, wo man aufräumt, ausmistet, sortiert und so weiter und so fort. Dementsprechend bin ich jetzt auch noch dabei, Musikdateien auszumisten und aufzuräumen. Und habe festgestellt, dass es ganz viele Sachen gibt, die ich doch schon längst einmal spielen wollte. So Sachen aus den letzten 2, 3, 4 Jahren, die ich immer rausgeschoben habe. Und da gehört ihr jetzt einiges davon. Als erstes kommt der Love No Easy Rhythm von Ducks and Dizzy, heisst das Label. Aus dem Jahr Dezember 2022. Ihr werdet hören den Scaramucci alongside Trickstar, dann Dion Reed, dann der Hugh Brown zusammen mit Dion Reed.

0: Ja, und schon sind wir jetzt mit drin in der Sendung. Es geht jetzt dann gerade weiter mit Daniel Rising und Michael Asher. Und mit welchem Lied? Das habe ich jetzt gar nicht aufgeschrieben. Oder heisst Lied Rising? Okay. Egal, das gehört ihr als nächstes. Und dann kommt ein witziges Lied vom Ike Maus. Der Ike Maus, der sagt, ihm ist völlig egal, was jeder so macht und was für Orientierungen, auch sexuelle Orientierungen Menschen haben. Das ist jedem sein eigenes Business. Alles, was ihn interessiert oder alles, was er will, der Ike Maus, ist «Smoke with the Pope», mit dem Papst eins rauchen.
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Okay, ich kann noch etwas sagen. Eben, der Eikemaas mit seinem Lied, das er dann als nächstes hört, Smoke with the Pope, ist zusammen mit Skanking Monks, das ist eine Band aus Amsterdam. Das Lied ist vom letzten Jahr Februar, also Februar 25. Dann hört er noch den Max Romeo mit dem Lied Too Many. Und die wunderbare Summer mit Head Up. Und dann ist die erste Hälfte schon rum.

wunderbar in Neuauflag. I shall be released. Zusammen Hezron und Big Youth. They say Food Tats Records aus dem April 2024.

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1: Ja, wunderbar. Da geht's wieder mit dem Richie Spice, Real Love von Cryshy Records aus dem Jahr 2023. Dann kommt der Hector Roots Lewis mit Possibility von In A Fable Records. Und dann der Choir mit I'll Be Waiting aus dem Jahr 2024.

0: Das ist aus dem Jahr 2023 von KTF Records. Das ist der Kevins mit Legal Dreamers.
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0: Ja, es gibt noch ein bisschen Dancehall zum Schluss. Als nächstes kommt der Rave Rhythm von Silverbirds Records. Ich werde hören den Egyptian, den Calado zusammen mit dem Stoneboy und der Tommy Lee Sparta. Und ganz zum Schluss einer von meinen absoluten Lieblingskünstlern, der Busy Signal mit We Keep It Blazing aus dem Jahr 2024. Das wäre es dann gewesen für heute. Nächsten Freitag ist der Monty wieder am Start und mich hören in 2 Wochen wieder. Und mal schauen, ich sollte noch ein bisschen weiter meine Dateien aufräumen, weil, wie man hört, kommen schöne Sachen zum Vorschein, die unbedingt mal gespielt werden sollten. Alright, bye bye, take care!

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4: Hallo zusammen. Hier hört die Infosendung am Freitag auf Radio Lora 97,5 MHz. Es ist Freitag, der 5. Juni und heute sitze ich alleine im Studio. Trotzdem werdet ihr heute viele verschiedene Stimmen hören, weil viele verschiedene Menschen an der Sendung heute mitgearbeitet haben. Ein Shoutout an dieser Stelle. Allgemein freuen wir uns immer, wenn die Infosendungen als kollektives Gefäß genutzt werden. Und deswegen kommt immer gerne besuchen im Studio, ruft an oder schickt uns Beiträge zu. Heute haben wir so einiges vor in dieser Sendung. Und zwar beginnen wir wie immer mit den widerständigen Gedenktagen. Die widerständigen Gedenktage sind eine Rubrik, wo wir vergangenen Kämpfen und Aktionen und Menschen, die bei diesen Kämpfen und Aktionen eine wichtige Rolle gespielt haben, diesen gedenken wir oder wir erinnern an sie mit dem Gedanken, kollektiv sich an vergangene Kämpfe und Menschen zu erinnern, um daraus auch Kraft für Kämpfe im Hier und Jetzt zu gewinnen. Genau, und im heutigen widerständigen Gedenktag gedenken wir dem jungen Antifaschist Clément Méric, der vor 13 Jahren von Neonazis in Paris ermordet wurde. Anschließend sprechen wir über den Vorstoß des Grossen Rats in Bern, die wollen nämlich die Antifa und den Schwarzen Block verbieten. Aus Libyen berichten wir über die aktuelle migrantenfeindliche Situation im Land, die sich in den letzten Tagen zugespitzt hat und inwiefern da die EU und auch die Schweiz mitverantwortlich sind. Dann gibt es einen Bericht zu einem laufenden Hungerstreik im ZAA, dem Ausschaffungsgefängnis in Zürich. Und dann kommen wir zu einem Interview aus dem besetzten Profigica. Vor Ort haben Genossinnen der Redaktion ein Interview mit Suzanne Dopange geführt. Sie befindet sich seit dem 1. Mai im Hungerstreik zur Verteidigung der räumungsbedrohten, selbstorganisierten Gemeinschaft. Dann aus Mexiko haben uns weitere Genossinnen ein Interview zum Lehrerinnenstreik vor Ort zugeschickt. Und zum Schluss hört ihr dann noch ein Islands of Comfort von Sungu, der einen Text der Zapatistas vorliest. Die Rubrik Islands of Comfort and Agitation ist eine Rubrik, die wir nutzen wollen, um uns gegenseitig von Dingen zu erzählen, die uns Kraft geben in dunklen Zeiten. Das können Texte sein, das können Bücher sein, Podcasts, genau. Dann beginnen wir mit den widerständigen Gedenktagen.

Widerständige Gedenktage. Jeden Freitag auf Infolora. Wir erinnern und gedenken an widerständige Menschen und Kämpfe. Erinnern heißt Widerstand. 97,5 MHz. Tod von Clément Méric vor 13 Jahren. Am 5. Juni 2013 wurde der 18-jährige Antifaschist Clément Méric in Paris von Neonazis ermordet. Nach einer verbalen Auseinandersetzung mit rechten Skinheads bei einem Kleiderverkauf wurde Clément mit einem Schlagring zu Boden geschlagen. Am nächsten Tag starb er an den Folgen im Krankenhaus. 5 Jahre später begann der Prozess. Die beiden schon bekannten Angeklagten wurden zu 8 bzw. 5 Jahren verurteilt. Ihre Spur reicht in das gut vernetzte Umfeld der faschistischen Gruppierung Troisième Voie, also Dritter Weg. Clément selbst organisierte sich schon früh in einer anarchosyndikalistischen Gewerkschaft. Mit 17 Jahren zog er aus Brest für ein Science Pro Studium nach Paris, wo er sich bald auch der Arbeit in antifaschistischen Gruppen widmete. Jährlich werden Demonstrationen organisiert, um an Clément zu gedenken. Seit vergangenem Jahr wird auch in Frankreich ein Antifa-Verbot debattiert. Die Gruppierung Jeune Garde wurde bereits verboten. Auch dieses Jahr wird eine Gedenkdemonstration stattfinden in Paris in Gedenken an Clément Méric. Und da werdet ihr dann wahrscheinlich im Info von nächster Woche Berichte dazu hören. Das war der widerständige Gedenktag von heute und wir hören 11:30 contre les lois racistes.

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1: Das war Entente contre les lois racistes von diversen KünstlerInnen, darunter Aketon, Akhenaton, meine ich, und Fabe und Stomy Buxi und Radical Kicker und noch ganz viele mehr. Ihr hört die Infosendung am Freitag auf 97,5 MHz Radio Lora und wir machen weiter mit den verschiedensten Themen und Nachrichten, die wir heute haben. Wir beginnen hier mit diesem Antifa-Verbot aus der Schweiz, aus Bern. Am 3. Juni hat das Berner Kantonsparlament den Bund nach einem Verbot der Antifa und dem Schwarzen Block gefordert. Es handelt sich dabei um eine Motion, die mit 82 zu 64 Stimmen angenommen wurde. Somit hat sich der Grosse Rat in Bern also für ein Verbot der Antifa ausgesprochen. Verschiedene Gruppen und Organisationen aus der Bewegung äußern sich zu diesem Vorstoß und ordnen diesen ein. Die anarchistische Gruppe Bern zum Beispiel schreibt in einem Kommuniqué von gestern, dass erstens in der Diskussion im Grossen Rat auf den Artikel 73 des Nachrichtengesetzes verwiesen wurde. Artikel 73 sei aber lediglich ein Tätigkeitsverbot, welches Personen oder Organisationen die Tätigkeit auf 5 Jahre verbieten kann. Artikel 74 hingegen wäre ein tatsächliches Organisationsverbot. Die ParlamentarierInnen im Grossen Rat scheint dieser Unterschied jedoch nicht so zu interessieren. Bei der Motion ginge es eher um ein politisches Signal und weniger um konkrete Folgen oder Genauigkeit. So seien sowohl die Motion wie auch die Diskussion schwammig geblieben. Das berichtet die Gruppe weiter. Gemeint sei weder eine konkrete Gruppe und die Definition der sogenannten Antifa und des Schwarzen Blocks bleibt bewusst vage. In der Diskussion im Grossen Rat sei es nicht darum gegangen, warum es denn antifaschistische Bewegungen gibt, was ihre Ziele seien etc. Der Begriff Antifaschismus wird pauschal zum politischen Feind erklärt. Auch der kurdische Frauenrat Bern äußert sich zu den Entwicklungen im Grossen Rat. Zitat: Antifa ist für uns eine gelebte Überlebenspraxis. Unser Kampf gegen das türkische Militär, den IS und weitere Mächte ist ein antifaschistischer Kampf für das Leben und die Befreiung von Frauen und Queers und allen unterdrückten Völkern. Zitat Ende. Der kurdische Frauenrat Bern kritisiert die Kriminalisierung der Antifa aufs Schärfste und prangert die Doppelmoral der Schweiz, die sich als ach so demokratisches Land versteht, an. Weiter schreibt der kurdische Frauenrat Bern darüber, wie ein Antifa-Verbot die Rolle des überwachenden, kontrollierenden und strafenden Staates stärkt

0: und erinnert auch daran, dass solche repressiven Entwicklungen vor allem migrantisierte Menschen, arme Menschen, prekarisierte Menschen, Menschen ohne Papiere und Menschen, die ohnehin schon von Racial Profiling betroffen sind, als erstes treffen. Die demokratischen JuristInnen Bern üben ebenfalls Kritik an diesem Vorstoß. Ein Verbot der Antifa sei weder sinnvoll noch verhältnismäßig. Außerdem warnen sie vor sogenannten Gesinnungsverboten, die nämlich die Demokratie gefährden würden. So viel zu dieser Motion. Gestern am Donnerstag fand eine Spontandemonstration in Bern statt, wo sich die Straße genommen wurde, um gegen diese absurde Forderung eines Antifa-Verbots zu protestieren. Im Kommuniqué der Spontandemo oder zum Aufruf der Spontandemo heißt es: Während Faschismus und Autoritarismus weltweit auf dem Vormarsch sind, die politische Rechte erstarkt und Angriffe von Rechtsextremen und Nazis zunehmen, will der Grosse Rat des Kantons Bern den Antifaschismus verbieten. Jene Bewegung, die sich dem entgegenstellt, was unsere Gesellschaft spaltet. Aufgrund des Entscheids des Grossen Rates rufen wir zu einer kämpferischen, antifaschistischen Spontandemonstration auf. Für eine Welt, in der viele Welten Platz haben. Antifaschismus lässt sich nicht staatlich verbieten. Gegen Krieg, Ausbeutung und Unterdrückung. Wir haben von der Demo eine Sprachmemo zugeschickt bekommen. Es ist eine Aufnahme einer Rede und die hören wir jetzt mal. Da hören wir jetzt mal rein.
1: Nach unten treten ist auch im Kanton Bern eine gängige Praxis, mit der es sich offensichtlich gut Politik machen lässt. Fachstellen werden abgebaut, Solidarität wird kriminalisiert, Sozialhilfebezügerinnen zu Sündenböcken gemacht und all jene, die sich dagegen wehren, zu linksextremen Ideologen erklärt. Das Skandale, wie ein Sicherheitsdirektor der Spesen etwas gar großzügig auslegt oder absolut unbrauchbare Softwareimplementierungsprozesse in der Verwaltung, welche jeden Kostenrahmen sprengen, kaum Wellen schlagen, erstaunt nicht. Sie staunen über die Antifa, sogenannte Ausländer oder Menschen aus der Stadt zu echauffieren und sich so die politische Aufmerksamkeit zu ergattern, ist da schon angenehmer. Hauptsache schuld sind alle anderen und an der Hegemonie der neoliberalen Logik wird nicht gerüttelt. Sind das eure demokratischen Werte? Wenn Philipp Müller sagt, er und der Regierungsrat seien hundertprozentig antifaschistisch eingestellt, bleibt uns nicht viel mehr zu sagen als fick die Philipp. Du sperrst Menschen ein, und du feierst Ausschaffungen wie persönliche Erfolge. Du bist vieles, aber sicher kein Antifaschist. Darum nochmals fick die Philipp. Soziale Ungleichheit wirft, wenn überhaupt, verwaltet, jedoch nicht angegangen und bekämpft. In dieser Logik lässt sich schlussendlich auch das aktuell geforderte Antifa-Verbot einreihen. Der Versuch, antifaschistische Menschen zu delegitimieren und in gute und böse Antifas zu spalten, ist nicht neu. Auch die Idee, die Antifa als leere Worthülle für alles Böse zu framen, ist mehr als abgegriffen. Ja, es gibt Aktionsformen, welche Gewalt als politisches Mittel nutzen. Ja, es gibt Aktionen, welche aus dem Ruder laufen und politisch streitbar sind. Ja, es geht auch mal eine Scheibe zu Bruch. Und ja, ganz selten knallt es. Wenn dies geschieht, Ereignisse reflexartig aus jedem Kontext zu zerreißen und zu einem terroristischen Akt zu erklären, um politisches Kapital daraus zu schlagen, ist unsäglich und peinlich. Dieselben Menschen juckt es nicht im Geringsten, wenn öffentlich gegen migrantisierte Personen gehetzt wird oder sich besoffene Hockeyfans alle Ausländer wegwünschen. Es juckt sie nicht nur nicht, nein, sie sind Teil dieser Hegemonie. Antifa heißt, die Umstände zu benennen und zu hinterfragen, in denen wir leben. Antifa heißt, Alternativen aufzubauen und miteinander zu streiten und Fehler zu machen. Antifa heißt, Grenzen zu bekämpfen, statt neue zu bauen. Abolish Frontex. Antifa heißt, Bündnisse schmieden und sich einmischen. Antifa heißt, über den Tellerrand hinauszublicken. Antifa heißt, Perspektiven von unten für alle, statt nur für einige zu bauen. Antifa heißt, Faschisten zu boxen, aber auch Reflexion und Zärtlichkeit zu lernen. Antifa heißt, Arbeits- und Klassenkampf und Umgang mit Widerspruch. Antifa heißt auch, Aufgaben zu übernehmen, die der Staat nicht oder scheiße macht. Und für Menschen zu stehen, die keine Briefe nach Hause bekommen, um abzustimmen oder zu wählen oder kein Zuhause haben. Menschen, die eure Scheiße ausbaden. Antifa stehen für vieles mehr und so viel mehr. Die Verrückten, das seid ihr, Victi Fili. Siamo tutti antifascisti!
0: Das war ein Ausschnitt einer Rede von gestern von der Spontandemonstration in Bern. Es gilt sich an das berühmte Zitat von Esther Bejarano zu erinnern: Wer gegen Faschismus kämpft, kann sich auf den Staat nicht verlassen. Wir hören nun von Soli a Fascio K.O.

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1: Das war Enfa Chocao von Soli und wir machen weiter mit dem nächsten Thema. Und zwar in Libyen gewinnt eine Welle an migrantinnenfeindlichen Sentiments und antischwarzem Rassismus Momentum. Menschen demonstrieren seit Tagen vor dem UNHCR-Gebäude und fordern dessen Schließung und skandieren Parolen wie «Libyen nur für Libyer». Die Gewalt gegen und die Unterdrückung von subsaharischen Migrantinnen, schwarzen Migrantinnen eskaliert zunehmend auch auf den Straßen. Hintergrund davon sind extremistische und nationalistische Diskurse. Es wird ein demografischer Wandel gefordert, und damit die Gewalt und Repression gegen schwarze Menschen zu rechtfertigen. Die EU schiebt zunehmend Migrantinnen auch in sogenannte Drittstaaten ab und innerhalb dieses migrantenfeindlichen Diskurses verbreitete sich die Annahme, dass viele Migrantinnen nach Libyen abgeschoben werden sollten. Die von Migrantinnen organisierte Organisation Refugees in Libya warnt momentan die Menschen im Moment nicht auf die Straße zu gehen und prangern auch die europäische Komplizenschaft an. Wir berichten immer wieder von Libyen und der Situation für Migrantinnen dort. Seit Jahren steht fest, dass Libyen Migrantinnen in Knästen unter den schlimmsten Bedingungen festhält. Es ist ein System der Haft, Folter und Gewalt. Derzeit muss sich auch ein Leiter eines Foltergefängnisses in Libyen vor dem Internationalen Gerichtshof in Den Haag stellen. Das ist natürlich nur ein Tropfen auf heißem Stein. Dazu gibt es auch eine Aufnahme einer spannenden Veranstaltung mit David Diambio von Refugees in Libya. Die kann man nachhören auf Radio Lora, auf der Webseite oder auf Soundcloud. Diese Gewalt und Repression passiert natürlich nicht im luftleeren Raum. Das ist alles Teil der Externalisierung der europäischen Grenzen. Die Fortress Europe, die ihre Mauern um sich herum stetig festigt und davon profitiert, wenn die libysche Küstenwache die Menschen auf brutalste Weise zurückdrängt oder eben in diesen Gefängnissen festhält. Tatsächlich finanziert, trainiert und koordiniert die EU seit Jahren mit den libyschen Küstenwachen, um Menschen vor der Überquerung des Mittelmeers abzuhalten. Und gleichzeitig kommt es immer wieder zu gewaltsamen Übergriffen dieser Küstenwachen auf zivile Rettungsschiffe und Boote in Seenot. Es ist ein System der Gewalt und Ausbeutung, dem der Kapitalismus zugrunde liegt. Wir werden da weiter darüber berichten, wie sich die Situation in Libyen oder in Tripoli vor den UNHCR-Gebäuden weiterentwickelt.
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1: Auch in der Schweiz kennen wir eine brutale Migrationspolitik, die Menschen kriminalisiert und isoliert. Seit nun 3 Tagen befinden sich 2 Gefangene im Ausschaffungsknast im ZAA im Hungerstreik und die beiden Hungerstreikenden protestieren so gegen ihre drohende Ausschaffung in die Türkei, wo sie Verfolgung, Haft und Folter erwartet. Im sogenannten Zentrum für ausländerrechtliche Administrativhaft regt sich immer wieder Widerstand. Letztes Jahr gab es 2 Todesfälle in diesem Gefängnis und dort sind die Gefangenen dann geschlossen in einen Hungerstreik getreten, um gegen die Haftbedingungen und auch für ihre Freiheit zu fordern. Und dieser Hungerstreik bettet sich in diese Tradition ein. In diesem Sinne Solidarität mit allen Gefangenen, mit allen Menschen auf der Flucht und mit allen Kämpfenden. Ja, jetzt ist 18.25 Uhr. Weil ich alleine im Studio bin, habe ich jetzt keinen Jingle parat. Eigentlich würde jetzt hier noch ein kurzer Trend-Jingle kommen, bevor wir zum nächsten Thema gehen. Aber das machen wir jetzt ohne. Und zwar machen wir weiter mit dem nächsten Thema. Wir haben ein Interview zugeschickt bekommen von GenossInnen der Redaktion aus Prosfigica. Und genau, wir hören da zuallererst mal eine wichtige Parole der Community in Prosvigica. Ja,

0: In Athen ist die besetzte Nachbarschaft Prosphygica die größte Besetzung Europas. Diese größte Besetzung Europas ist räumungsbedroht. Die selbstverwaltete Siedlung organisiert sich nach dem Prinzip des kommunalen Konföderalismus. Seit 16 Jahren wohnen und organisieren sich hier Athener AnarchistInnen, MigrantInnen, ArbeiterInnen, InternationalistInnen, Kinder und Alte. Über die Jahre entstanden verschiedene autonome Strukturen, wie zum Beispiel die Women's Structure, eine Bäckerei, ein Kinderhaus mit Betreuung und migrantische revolutionäre Gruppen. Nun plant die Regionalverwaltung Attikas mit finanzieller Unterstützung der EU eine Neuentwicklung des Geländes. Für die 400 BewohnerInnen in den 8 Blocks bedeutet dies eine Zwangsräumung. Und dieser Angriff auf Squatted Prosphygica ist der 5. Angriff, bislang aber der schwerste Angriff auf die Community. Als Verteidigung und Gegenangriff ist Aristos Kantzis, ein Mitglied der Community, am 5. Februar 2026 in einen Hungerstreik bis zum Tod getreten. Heute befindet er sich im 121. Tag des Hungerstreiks. Die Forderungen lauten wie folgt. Erstens, die sofortige Aufhebung des Vertrags durch die Region Attika. Zweitens, alle EinwohnerInnen von Prosphygica sollen in ihren Häusern, an dem Ort und in der Gegend, in der sie leben und soziale, kulturelle und organische Verbindungen aufgebaut haben, bleiben. Drittens, Garantie für die Renovierung von Prosphygica durch die Community selbst, also aus Eigenmitteln und ohne öffentliche Gelder. Seit dem 1. Mai befindet sich nun ein zweites Mitglied der Community ebenfalls im Hungerstreik, Susan Dopange. Die GenossInnen vor Ort konnten mit ihr und einem weiteren Mitglied der Community über die aktuelle Lage in Prosphygica sprechen und erfahren, wieso sie den Entscheid eines Hungerstreiks getroffen haben. Und wir hören jetzt dieses Interview. Es ist auf Englisch und vielleicht ein wenig leise. Vielleicht müsst ihr eure Lautstärke aufdrehen und eine deutsche Übersetzung, wenn ihr sie braucht, können wir im Nachhinein dann noch liefern auf SoundCloud.
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0: Das war das Interview mit Susan, die seit mehr als 30 Tagen im Hungerstreik ist, um gegen Verdrängung und die Gentrifizierung und sehr spezifisch konkret gegen die Räumung der Gemeinschaft Prosfigica zu kämpfen. Abschließend kann man sagen, dass der Kampf von Prosfigica für ganz vieles stellvertretend steht. All jene Kämpfe gegen Verdrängung und soziale Ausgrenzung, die weltweit geführt werden. Und zugleich steht das Projekt, die Community, auch für den Versuch, ein Leben zu schaffen, in denen Würde, Selbstbestimmung und kollektive Fürsorge im Mittelpunkt stehen. Und aus diesem Grund ist die besetzte Community Prosfigica umso mehr auf eine breite Solidarität angewiesen. Das war eine Parole, die sehr wichtig ist im Kampf rund um Prosfigica. Zu Deutsch oder zu Englisch: We will win or we will win. Wir haben keine Zeit mehr für ein Lied und machen weiter mit dem nächsten Thema. Das ist auch eine Zusendung von GenossInnen vor Ort, und zwar in Mexiko. Sie berichten hier von dem LehrerInnenstreik. In ganz Mexiko streiken seit dem 1. Juni die Lehrpersonen. Die Lehrpersonen organisieren sich in der linken Basisgewerkschaft CNTE. Auslöser vom Streik war ein Vorschlag für eine 9% Lohnerhöhung von der Regierung von Präsidentin Sheinbaum. Die streikenden Lehrpersonen lehnen diese 9% Lohnerhöhung ab, da sie wegen der starken Inflation und den drastisch steigenden Lebenskosten nicht hoch genug sei. Auch fordern sie eine Rente, von der sie leben können. Am 1. Juni haben Lehrpersonen in ganz Mexiko die Klassenzimmer verlassen. Hunderte von Lehrpersonen aus dem ganzen Land haben nun in Mexico City beim Zocalo, dem zentralen Platz, ein Protestcamp aufgebaut. Diese Zeltstadt blockiert den Ort, wo die FIFA Festival Fanzone für die WM aufgebaut werden soll. Die WM, die am 11. Juni beginnen soll. Die Polizei reagiert mit Repression, hat Metallbarrikaden aufgestellt und Tränengas auf die protestierenden Lehrpersonen gefeuert. Und Genossinnen vom Info Lora sind in Mexico City vor Ort und haben mit einer streikenden Lehrperson gesprochen. Und dieses Interview hören wir jetzt.
4: Buenos días a todas las escuchadoras y los escuchadores de Radio Lora. Estamos aquí en Ciudad del México.
0: Wir sind hier in Mexico City und haben einen Genossen bei uns, der an dem LehrerInnenstreik teilnimmt, der momentan in den Tagen vor Beginn der WM stattfindet. Hallo, guten Morgen.
5: Hallo, guten Abend. Einen Gruß an alle ZuhörerInnen, die uns gerade hören. Heute befinden wir uns hier im Herzen von Mexiko-Stadt, auf dem Zócalo Capitalino. Am 1. Juni hat ein nationaler Streik begonnen und deshalb sind wir hier. Nicht aus Spaß, nicht weil wir gerne hier sind, sondern ganz im Gegenteil, es ist eine Forderung, wegen der wir heute hier sind.
0: Und was macht ihr hier? Was fordert ihr?
5: Nun,
6: wir als Lehrerinnenschaft kämpfen bis heute direkt für zwei zentrale Forderungen, die wir haben. Zum einen die Aufhebung der Reform von 2019 und zum anderen die Aufhebung der Reform des ISTE-Gesetzes von 2007, die uns direkt betrifft. In meinem Fall als Lehrkraft haben wir derzeit keinen Anspruch auf Rente. Das neue Gesetz verlangt von uns, bis zum Alter von 65 Jahren zu arbeiten. Danach erhalten wir eine Abfindung und wir müssten mit dieser Abfindung ohne eine angemessene Rente auskommen. Dafür kämpfen wir. Für eine angemessene Rente, mit der wir in den Ruhestand gehen und unseren Lebensabend in Ruhe verbringen können, nachdem wir dem Staat gedient und unser ganzes Leben der Bildungsarbeit gewidmet haben. zumindest ein angemessenes Gehalt und eine angemessene Rente, das ist es, wofür wir wirklich kämpfen.
4: Y en ese momento, como hemos dicho, nos encontramos en el centro, hay muchas casas de campaña.
0: Und in diesem Moment befinden wir uns, wie gesagt, im Stadtzentrum. Es gibt viele Zelte, viele Menschen besetzen die zentralen Straßen, in denen die Leute normalerweise ihre Einkäufe erledigen. Und auf der anderen Seite dieser Straße steht eine Metallbarrikade, die von der Polizei errichtet wurde, um, wie ich mir vorstellen kann, das Regierungsviertel zu schützen. Und uns wird bewusst, dass sich die ganze Stadt in etwa 10 Tagen schon auf die Fußball-WM vorbereitet. Und was wird in den nächsten Tagen passieren?
4: Del fútbol y qué va a pasar los próximos días.
7: Sí, bueno, como bien lo dicen los compañeros, pues como pueden ustedes observar, están las casetas de campaña, están los compañeros que duermen a la intemperie, nada más ponen un cartón, un halo y a dormir porque...
6: Ja, nun, wie die KameradInnen schon richtig sagen, wie ihr sehen könnt, stehen die kleinen Zelte da, die KameradInnen schlafen unter freiem Himmel. Sie legen einfach ein Stück Pappe und eine Decke hin und schlafen. Denn wer den Komfort hat, zu Hause zu schlafen, aber aus Angst schläft, entscheidet sich einfach dafür, draußen zu schlafen. Aus Angst, dass es jeden Moment zu Repressionen kommen könnte und um im Notfall fliehen zu können, um seine körperliche Unversehrtheit zu schützen, nicht wahr? Tatsächlich, wie man auf der anderen Seite sieht, haben wir hier ein paar Meter entfernt die Metallbarrikaden. Auf der anderen Seite sind ebenfalls Lager, aber Lager von den Polizisten, die Wache stehen. Und die Polizisten bewachen direkt den Regierungspalast und auch den Zócalo, da dort gerade eine Veranstaltung im Zusammenhang mit der Weltmeisterschaft stattfindet. Auf diesem Zócalo wurden riesige Bildschirme aufgestellt, um das sogenannte Fanfest zu veranstalten. So nennen sie es gerade, für all die Menschen, die keinen Zugang zu den WM-Spielen haben werden. Denn wir müssen auch verstehen, dass diese Weltmeisterschaft dem Chef viel Geld einbringt und die Eintrittskarten für ein Spiel Tausende von Pesos kosten. Deshalb haben sie dieses Fanfest organisiert, damit die Leute zuschauen können. Es herrscht sowohl in der Gesellschaft als auch bei uns Unsicherheit, denn wir wissen, dass sich die Tage der WM nähern. Und es gibt einige Leute, die uns zwar unterstützen, in unseren Forderungen aber gleichzeitig Fußballfans sind und nicht wollen, dass wir die WM verhindern. Und dann gibt es auch viele Leute, die mit uns sind und auch gegen die WM sind. Es sind nur noch wenige Tage bis zur Weltmeisterschaft und dann werden unsere Kollegen entscheiden müssen, wie geht es weiter, was passiert.
4: Del sindicato de los maestros no se van a cumplir.
0: Wenn also die Forderungen der Lehrerinnengewerkschaft nicht erfüllt werden, wird es schwierig, dass die Weltmeisterschaft stattfindet? Ist das richtig?
6: Genau, das ist richtig. Wenn die Forderungen nicht erfüllt werden, wird es Auswirkungen auf die Weltmeisterschaft geben. Sollten sie erfüllt werden, gehe ich davon aus, dass die Weltmeisterschaft ohne Probleme ablaufen wird. In den Tagen davor können sie alles neu organisieren. Wir wissen, dass sie über die finanziellen Mittel und die Arbeitskräfte verfügen, um diese Weltmeisterschaft zu organisieren.
0: Sie sind Lehrer aus Oaxaca. Und wir haben gelesen, dass es in Oaxaca eine lange Geschichte des Lehrerstreiks gibt. Können Sie uns einen kurzen Überblick über die Geschichte dieses Kampfes geben?
7: Sí, en efecto, yo soy un maestro del estado de Oaxaca. Nosotros pertenecemos a la sección 22.
6: Ja, tatsächlich bin ich Lehrer im Bundesstaat Oaxaca. Wir gehören zur Sektion 22. Die Lehrerstruktur im ganzen Land ist in Sektionen unterteilt. Wir in Oaxaca sind der Sektion 22 angeschlossen, der nationalen Koordinierungsstelle der BildungsarbeiterInnen des ganzen Landes. Tatsächlich ist Oaxaca einer der Bundesstaaten, in denen der politische Kampf um die Arbeitsrechte der BildungsarbeiterInnen stark ist. Und um das noch einmal in Erinnerung zu rufen, es gab sozusagen einen starken Aufschwung im Jahr 2006, als es ebenfalls eine sehr, sehr starke Bewegung in Oaxaca gab und es zu einer Situation kam, die nicht nur zu einer LehrerInnenbewegung wurde, sondern sich bereits zu einer sozialen Bewegung entwickelte, weil die Gesellschaft darauf konzentrierte, die LehrerInnen zu unterstützen. Und das Volk die LehrerInnen von Oaxaca praktisch voll und ganz unterstützte. Es war also eine sehr starke Mobilisierung, bei der es auch Gefangene, Verletzte und Verschwundene gab. Und nach 2006 kam dann 2013 hier in Mexiko-Stadt, genauer gesagt auch auf dem Zócalo, wurden wir 2013 auch hier auf dem Zócalo geräumt. Danach kam es 2015 zu einer weiteren Konfrontation, hier am Denkmal der Revolution. Wobei es ebenfalls der Bundesstaat Oaxaca war, der diese Aktion vorangetrieben hat. Dann kam das Jahr 2016 in Asunción Nochextlán, wo viele GenossInnen ums Leben kamen, was leider auf die Forderungen unserer Proteste zurückzuführen war. Und das war die Art und Weise, wie sie uns unterdrückten oder uns antworteten. So waren die rechten Regierungen. Heute, im Jahr 2026, haben wir eine linke Regierung. Man geht davon aus oder ging davon aus, dass sich diese Dinge ändern müssten, dass die zentralen Forderungen, die wir als Lehrerinnenschaft hatten, berücksichtigt werden müssten. Und nun sehen wir, dass dem nicht so ist. Letztendlich sind wir der Ansicht, dass egal wer an die Macht kommt, diese sich letztendlich dem System, der OECD und der Weltbank verpflichtet sind. Und ich glaube, dass von dort aus alle öffentlichen und politischen Reformen kommen, die ein Land lenken.
8: Vale, muchísimas gracias, compañero, y mucha fuerza y persistencia en su lucha.
7: Muchas gracias, Duro, y hasta la victoria siempre.
0: Das war das Interview mit einer Lehrperson, die am Lehrpersonenstreik teilnimmt in Mexico City. Und wir schließen diese Sendung ab mit einem Islands of Comfort and Agitation von Sungu.

0: Hallo, also ich lese zwei Ausschnitte aus einem Text vor, der auf dem Enlace Zapatista erschienen ist, am 10. Mai. Der Text heißt Un tractor en común y el caso del perico loco. Ich lese aber zwei englische Übersetzungen vor. Genau. Also die eine Textstelle ist wie folgt. Humanity exists because there is land. The land, you could say, is the mother of humanity. Without land, there is no food, no animals, no air, no rain. There is nothing. That is why we say the land is life. Als angehender Landwirt finde ich das ein wichtiges Fundament, um sich zu positionieren. Und dann noch der zweite Ausschnitt. In every corner of the world, the life of resistance and rebellion are in bloom. Yesterday they were called Venezuela. Today they are called Iran and Cuba. They're always...
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4: 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Herzlich willkommen zum CH Rock Schweizer Musik. 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

0: heutige CH-Block mit Schweizer Musik, dann fangen wir einmal an mit sehr abgefahrenen Sounds, und zwar von Schäumen. Das ist eine Kollaboration von einem Duo. Zwei DIY-Musiker aus Winterthur, die Verbrennung dritten Grades dazu genommen haben. Die kennen wir vom One of a Million Festival. Die hat nämlich Anfang von dem Jahr im Februar 2026 in der Villa Burghalden in Baden gespielt, am Samstagnachmittag am One of a Million Festival. Da hat Verbrennung dritten Grades ihres tolle, ja fast schon ein bisschen postpunkige und experimentelle Set gespielt, und Zusammenarbeit zwischen den zwei Winterthurer Musikern von Schäumen und Verbrennung dritten Grades bringt dann so einen experimentellen, fast schon ein bisschen einen Jam-Track. Denn miteinander haben sie einfach drauf losgespielt. Im Übungsraum schreiben sie im Begleitschreiben zu dieser Platte respektive Single. Die Glocke heisst die Single und Schäumen heisst die Band. Und damit ganz herzlich willkommen zu der neuesten Ausgabe von der heutigen CH-Block-Serie. Das ist unser Magazin für neue Sounds aus der Schweiz. Playlists auf Leo Swiss Radio, Instagram und Facebook. Merci allen, die mir Musik geschickt haben für die Sendung. Und ich habe ganz einen Haufen Sounds, die ich versuche heute da auch reinzubringen. Zum Beispiel aus Basel der Emanuel Heitz und seine Band. Und sie besingen den Pac-Man.
1: Nach 5 Minuten, dann ist Schluss. 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

Da sind wir jetzt sehr viel poppiger geworden, aber auch ganz toll mit Emanuel Heitz und seiner Band Zauberberg. Tja, und der Emanuel Heitz ist ein Sänger, den man vor allem aus der Opernszene und aus der Klassikszene kennt. Er hat schon grosse Konzerte gespielt im KKL in berühmten Konzerthallen und hat vor einiger Zeit gefunden, wo er dann auch ein bisschen Popmusik anfangen machen. Und das klingt ihm sehr gut, weil er tolle Songs schreibt. Aufgenommen hat er sie mit dem Philipp Laffer. Ihn kennen wir unter anderem von seiner Arbeit mit dem Crimer und vielen anderen Bands auch, zum Beispiel auch One Sentence Supervisor zusammen. Und sie haben im Studio für Pac-Man den tolle Sound da gemacht. Und jetzt bleiben wir ein bisschen auch bei der Pop- respektive Soul-Musik da im CA-Block.

0: Das ist die Band Lässig und ihr drittes Album ist auf dem Weg, eine Band, wo am 30. Mai in Liestal im Guggenheim so die erste Plattentaufe oder Singletaufe hat und jetzt so im 1, 2, 3 Monate Rhythmuskonzert macht. Es ist die Musik von Marco Lässig und seiner Gruppe Singer-Songwriter, wo jetzt ein neues Album also auf dem Weg hat. Some Embrace My Soul passt natürlich so langsam aber sicher zu dem nahenden Sommer, der zwischendurch auch schon durchgüchselt. Ja, und natürlich dürfen auch bei uns Live-Sessions nicht fehlen im CH-Block Schweizer Musik. Und da ist eine Live-Session aus der letzten Zeit, die ich eingespielt habe in der Sendung Indie-Block, der Neuheiten-Musik-Sendung, die ich auch noch mache. Der Elia, ein Basler Rapper, der vor zwei, drei Jahren ungefähr diese Session hier aufgenommen hat.
1: Cut. 3, 2, 1.
2: DJ Safety Tank.
1: Yeah. Elia ist die Griff.

0: 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Zwischen CDP Live Session 2024.
1: Das ist Elia in einer Session und der CH-Block mit Schweizer Musik. Ja, den hörst du regelmässig auf Kanal K und auf Radio Lora, die beiden alternativen Radios, spannen damit zusammen für den CH-Block, damit all die vielen Bands, die du da hörst, auch ein grosses Verbreitungsgebiet haben. Und an dieser Stelle auch mal ein herzliches Merci an die Musikredaktion von Radio Lora und von Radio Kanal K. Die schicken mir regelmäßig Musik, neue Sounds, zum Beispiel das hier.

Kala Bombi heisst der Titel und das ist ein Ausschnitt aus der neuen Six Tracks Platte. Ein EP, wo Jolly and the Flytrap aus der Innerschweiz rausbringen dieser Tage. Ja, Jolly and the Flytrap, schon eine Institution in Sachen auch Musik, Schweizer Musik, also ein bisschen mit Einfluss aus aller Welt gesegnet, die Sounds, die sie da machen. Und früher haben sie ja sehr viel Ska gemacht. Mag mich erinnern, dass ich Jolly and the Flytrap in den 90er Jahren zum Beispiel auf Radio Lora so als Ska-Reggae-Band haben schon gespielt. Immer sehr lustig und aufgestellte Jungs. Und bin gespannt auf das ganze neue Album. Kalabombi ist ein erster Ausschnitt daraus. Du hörst den CH-Block. Schweizer Musik. Natürlich kannst auch du Musik schicken an die Adresse, die du findest unter Leo Swiss Radio auf Instagram und Facebook. Ich habe einen Tipp, wenn du Musik schickst an die Radios, dann lad die Singles immer auch gerade auf MX3 auf das grosse Musikportal, weil wenn sie dann bei einem von unseren alternativen Radios läuft, zum Beispiel Kanal K, wo angeschlossen ist bei MX3, das ist natürlich die Bedingung, das sind nicht alle, aber bei denen, wo es angeschlossen ist, wird nach ein paar Mal abspielen eben das sehr begehrte Airplay-Zeichen zeigt. Das heisst, dass der Song irgendwo im Radio läuft und mehr als einmal. Funktioniert aber natürlich nur, wenn die Musik wirklich auch auf MX3 auflatscht. Das ist ein Tipp für die Woche.

0: Das ist das Duo Code Alice mit der neuen Single Pathetic. Und da läuft sie rund. Die ist nämlich bereits in England auf BBC Introducing vorgestellt worden und der Vorgeschmack auf ein neues Album, das von Code Alice rauskommt. Pathetic, alternativer Pop und auch sehr experimenteller Pop, der gut in die Sendung passt, in den CA-Block. Und im CA-Block geht es jetzt weiter mit einer Live-Session.
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0: Bei uns, wie bei BBC in England übrigens, gibt es regelmässig Sessions, wo Bands für uns aufnehmen, die wir aufnehmen oder mitschneiden. Und Anna May, Musikerin, Singer-Songwriterin, hat mir vor 2 Jahren diesen Song, diese Live-Session geschickt.

Eine Live-Session, wo Anna May uns aufgenommen hat. Sie kommt aus Luzern, Singer-Songwriterin, die aber sehr oft auch im Ausland unterwegs ist und Konzerte spielt. So eben ist eine neue Single rausgekommen, «Traveling», läuft auch schon auf diversen Radios. Und das ist aber eine ältere Live-Session. «Gypsy Butterfly» hat den Titel geheissen, den sie mir aufgenommen hat. Vor 2 Jahren, so kurz nach der Corona-Pandemie, haben wir ja ganz einen Haufen Live-Sessions gehabt, wo uns KünstlerInnen haben im Übungsraum aufgenommen. Und das ist eine von denen viel gespielt bei uns im Programm. Ja, und jetzt kommen wir langsam aber sicher in die zweite Hälfte von dem CH-Block mit Schweizer Musik.

am Ausstrahlungstag, am 1. von unserem ETH-Blog auf Radio Lora. 5. Juni erscheint die neue Single von der Band Coil Guns aus La Chaux-de-Fonds. Übrigens am 7. Juni, dann am Sonntag, hörst du ja dann die Wiederholung vom CH-Blog auf unseren Kolleginnen und Kollegen von Kanal K. Und ja, das ist ein ganz wichtiger Song für die Band. Carbon Magic heisst der Song von der Coil Guns. Die Band, die erst gerade das Royal Baden zum Beben gebracht hat an einem Live-Konzert vor wenigen Wochen. Der Song soll klarstellen, dass wir nicht naiv genug sind, zu glauben, dass wir einfach unsere CO2-Emissionen einfach irgendwelche anderen abgelegenen Länder könnte schicken und dort verbuddeln, sagt die Band dazu. Und denn das werde ich dann als Lösung zum ökologischen Notstand verkauft. Also das ist eigentlich ein Song, wo es wirklich ums Scheinlösungen in der Klimakrise zu der Klimakrise geht. Und bei uns natürlich in der Playlist top aktuell.

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ist neue Musik von Coco Chavel. Also immer wieder ein bisschen der Romandie. Und eine spannende Single und EP hat sie rausgebracht mit verschiedenen Remixes, zum Beispiel vom Titel «Chemin d'Or». Da hat Arthur Hnatek, den wir ja auch kennen, als Elektronikkünstler mitgeschafft. Und den Song gremixet hat ihm so fast ein bisschen einen Drum-and-Bass- und Dubstep-Charakter verliehen.

spannende Kollaboration, die es da gegeben hat. Der Arthur Natek, der Schlagzeuger ist und eben Electronic Artist. Und sein Remix von Chemador, der Titel übrigens, den findet man auf der ersten EP, wo Cocon Chavel hat rausgebracht vor einigen Jahren. Und hat jetzt verschiedene Remixes da drauf. Der Arthur Natek ist ganz sicher derjenige, der am meisten elektronische Musik da dazu beigesteuert hat. Und Hilke hingegen, Singer-Songwriter, hat einen Haufen sehr ruhige Musik aus diesen Songs von Cocon Chavel gemacht. Und der Emil Slablief zum Beispiel ist auch mit dabei. Der hat dann auch wieder so etwas EDM-mäßiges, Dance-mäßiges programmiert. Tja, langsam aber sicher kommen wir schon in die letzte Runde vom heutigen CH-Block mit Schweizer Musik. Du kannst mir natürlich auch Musik schicken, selbstverständlich, und zwar an die Adresse, wo du findest, auf Leo Swiss Radio auf Instagram und Facebook. Ich freue mich natürlich auch immer über Kritik, Wünsche, Nachrichten oder Tipps. Man kann auch Voice-Memos schicken an, oder Messages an 076 320 54 08. Das ist unsere WhatsApp-Nummer 076 520 54 08. Und da zum Schluss noch zwei Tracks, unter anderem die Milja mit Gypsy Butterfly.

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Dancewex, deine Radiomusik-Sendung in und um Zürich. Jeden ersten, jeden letzten Freitag vom Monat zwischen 8 und 9 hier auf Radio Lora, lora.ch oder auf 97,5 MHz. Wir spielen nicht die klassischen Dance-Music-Sendungen, nein, wir spielen spezielle Dance-Sounds und machen auch Themensendungen. Wir sind auch aus 70 er 80 Jahren einen Ausschweifer in den 90er Jahren gemacht. Immer spezielle Dance-Musik-Stücke, die nicht überall und in den 0815 Radiostationen kannst hören. Die hörst du vielleicht auch, aber da hörst du einfach die speziellen Versionen, vielleicht eine längere Version auch. Alles Originalmusik, keine Mashups, keine Remixes, nein, sondern echt einen guten Dance-Sound. Spezielle Radiomusik-Sendung. Du hörst einen speziellen Sound, den du bei anderen nicht hörst. Hier auf Dance-Tracks heute 70er, 80er Disco-Funk-Dance-Music. Das gehörst bis heute am 9. Uhr Abend. Am Mic, wie immer, DJ Johnny J. Genau, nicht die klassische Funk-Music, sondern das, was nachher gekommen ist. Vielleicht haben sie es ein bisschen abgeklaut, das war es vermutlich auch. Fetter Bass, Bläser, guter Beat, das hörst du bis um 9 Uhr am Abend. Italoamerikanische Band Change, da ist Paradise. Auf Dance Tracks 97,5 MHz oder lora.ch.

aus dem Jahr 1980, Crown Heights Affair, Imagination. Aus Brooklyn, New York. Crown Heights ist ja ein Stadtteil von Brooklyn. Sie haben sich beeinflussen lassen vom Namen vom Film The Thomas Crown Affair. Also, wieso nicht? Crown Heights Affair, Imagination. Wir schreiben das Jahr 1980, funkige Dance-Music-Sound auf Dance-Track.

aus dem Jahr 1983. Kan Fang Shan, Rito di Vallejo, Kalifornien. Übergesiedelt nach Memphis, Tennessee. Miss Got the Body, sehr funkiger Sound. Hier auf Dance Tracks heute bis um 9 Uhr am Abend.

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1: Was hat Engländer etwas dazu beitragen, haben, dass funkige Sound in der Tanzhalle geschrieben wurde? Das gehört an mit der Delegation. Es wäre einfach, sie ihre grösseren Hits zu bringen. Aber das ist «Gonna Bring the House Down».

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1: Die Briefe, die Young Lons, Nick Straker Bands aus London. Er, der viele verschiedene Musikstile richtig geschrieben hat, auch Reggae, Pop, aber vor allem Dance, Funk Sound. Und das hörst du in dem Lied Straight Ahead aus dem Jahr 1982. Funk ist eigentlich ein Oberbegriff für eine Spielart, die übrig, vor allem von afroamerikanischer Musik vorgekommen ist. Ende der 60er Jahre, aus verschiedenen Einflüssen, Soul, Rhythm and Blues, Jazz. Vor allem zwischen Sly Stone und James Brown, Ende 60er Jahre, die sehr geprägt mit Gitarren, mit starkem Bass und natürlich eine grosse Show dahinter war. Der Begriff Funk, der geht eigentlich zurück auf einen Slang, afroamerikanischen Slang von den 50er Jahren, wo eigentlich Funky ein Synonym war für dreckig, erdig oder erregt, was am Anfang sicherlich auch ein bisschen zu Missverständnissen geführt hat. Aber eben, man kann sich darum streiten, wer das Wort Funk eigentlich erfunden hat. Musikmäßig sicherlich Sly Stone und James Brown haben sich gross gemacht in den 60er, 70er Jahren.

0: Nicholas Charles Bailey, besser bekannt als Nick Straker und seine Band aus dem Jahr 1982, Straight Ahead. Auch in den jüngeren Jahren, vor allem in den 80er Jahren, haben sich viele Artisten nach dem Funk genannt. Tower the Prince, er selber hat gesagt, er hat sich sehr, sehr von Funk Music inspirieren lassen. Und das kommen wir dann als nächster Song.
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0: Camillo, nicht der Prince. Camillo, She's Strange, aus dem Jahr 1984. Sehr, sehr funky, ganz, ganz ein fetter Bass im Hintergrund. Band um den Larry Blackmon, da auf Dance Tracks. Bis um 9 Uhr am Abend mit dem Mick DJ Johnny J.

James D. Train Williams und Hubert Eves III. D. Train. Music aus dem Jahr 1983, elektronisch, aber sehr, sehr fette R&B und funky Music only. James D. Train Williams, er ist der Sänger und Songwriter. Hubert Eves ist der Keyboard-Spezialist.

Wenn wir über Dance-Musik, funkige Dance-Musik reden, dann kommst du nicht über den James Ambrose Johnson Jr., besser bekannt Rick James, aus dem Jahr 1981. Give it to me, baby, rausgekommen an meinem Geburtstag. Ich war 14, 1981.

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1: Wir schreiben das Jahr 1983 aus ihrem 14. Album Love for Love, Keep on Loving Me von The Whispers. Klar, da hätte ich auch können spielen Enter Beat Goes On oder Rocksteady, aber nein, wir spielen eben die spezielle Version, spezielle Sound von diesen Gruppen, die vielleicht nicht immer wieder hörst. Aus Fresno, Kalifornien, The Whispers. Keep on loving me. Und du liebst uns hier auf Dance Tracks 97,5 MHz oder Lora.ch mit DJ Johnny.

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1: Aus dem Jahr 1984, Gruppe Jobs aus Atlanta. Your Red Hot Love. Fette Bass, Disco Music, Funky Disco Music. Dance Tracks. Immer am ersten, immer am letzten Freitag vom Monat. Du weißt es, zwischen 8 und 9 am mit DJ Johnny J.

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1: Von Fritz produziert und mitgeschrieben zusammen mit Time, Space Design, Morris Day und Jesse Johnson aus dem Jahr 1984. Jungle Love. Es gibt auch eine Version von Prince, aber das ist so original geschrieben von The Time. 1984, Jungle Love.

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2: Eine haben wir noch. Und zwar eine Band, die aus Flint, Michigan kommt und produziert wurde. Vor allem, das ist eigentlich der grösste Hit von ihnen. Ellie Reed und Babyface, unter anderem auch der Bobby Brown produziert haben. Das war es. 80s, 70s, 80s, Disco, Funk, Dance Music. Es hat dort Fakt heute. Ich hoffe, es hat euch Spass gemacht mit dem DJ Johnny G und Mick. Und fahr vorsichtig. Schönes Wochenende. Bye, bye.

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1: Hallo zusammen und willkommen bei Sirup FM auf Radio Lora 97,5 MHz. Heute gibt es eine Musik- und auch Filmsendung, also ein bisschen persönliche, weil ich bin Filmwissenschaftsstudentin und werde heute ein bisschen von meinen Lieblingsfilmen reden oder auch von den Filmen, wo ich jetzt Seminararbeiten geschrieben habe und Songs einbauen vom Soundtrack von diesen Filmen. Wir starten schon gerade mit einem Lied, nämlich «Il Condo Passa, If I Could» von Simon & Garfunkel.

Das ist «El Condor Passa». Ich habe gehört, wird es auch amis genannt, von Simon & Garfunkel gsi. Das Lied hat eine recht lange Tradition, deswegen will ich erst, oder auch Geschichte innen gesagt, was ich zuerst über die reden und einen Aspekt von deren, bevor ich zum Film komme. «El Condor Passa», was so viel heisst wie «Der Kondor fliegt vorüber» und «Kondor ist ein Vogelart», ist 1913 vom peruanischen Komponist Daniel Alomía Robles als Instrumentalstück komponiert wurde für seine Zarzuela, und das ist ein Musiktheater. Und er hat für eben das Instrumentalstück hat die Grundlage von einem älteren peruanischen Volkslied genommen. Das ist eben die längere oder ältere Geschichte, die ich angesprochen habe. Und in der Zarzuela von Daniel Alomía Robles geht es um einheimische Minenarbeiter in Cerro de Pasco und ihren Konflikt, beziehungsweise ich meine Konflikt, tut es noch ehrlich gesagt harmlos aus, so mehr ihre Unterdrückung von den europäischen Eigentümer, und da kann man auch noch mal diskutieren, können Europäer tatsächlich eine Mine in Peru, können das tatsächlich die wahrhaften Eigentümer sein? Ja. Ich habe einfach wichtig gefunden, das da noch mal zu erwähnen, weil in diesem Lied eben geht es so um Freiheit und eigentlich von so einer unterdrückerischen Machenschaft, Zustand wegzukommen. Das Lied selber, jetzt gehen wir mehr zu der Interpretation von Simon & Garfunkel. Da geht es eben um die Liebe und den Wert von Bewegung. Nicht Bewegung im Sinn von Sport, sondern Bewegung im Sinn von nicht im Leben stehen bleiben und weitergehen und weiter versuchen und einfach möglichst viel zu erleben und irgendwo stecken bleiben. Ich habe den Film gar noch nicht erwähnt, wo das Lied wirklich immer wieder vorkommt. Wie so ein bisschen ein Gebet ist vielleicht falsch, aber eine Begleitung. Es geht um Wild. Im 2014 erschienen, Regie hat geführt Jean-Marc Vallée. In der Hauptrolle ist Reese Witherspoon, wo Cheryl Strayed spielt. Und Cheryl Strayed, die gibt es tatsächlich, weil Wild ist basierend auf ihrem Buch, auf ihrem gleichnamigen Buch, wo es um ihre Wanderung, 1000 Meilen, also ca. 1600 Kilometer Wanderung durch den Pacific Crest Trail geht. Und es geht nicht einfach um eine Wanderung, weil sie gefunden ist, lustig mal die Wanderung zu machen, sondern Cheryl hat Anfang 20 ihre Mutter verloren an Krebs. Nämlich Bobby. Und Bobby war die Liebe vom Leben, der Cheryl in dem Sinn. Also einfach ein Anker, eben zum Aufschauen, ein Ort, wo man Schutz hat. Und plötzlich ist er weg gewesen. Was in einer Droge, also Heroinsucht, gemündet hat. Also auf gut Deutsch gesagt, sie ist völlig abgestürzt nach dem Tod von ihrer Mutter, weil sie so in dieser Trauer war. Und die Wanderung war eigentlich so der Versuch, aus dem rauszukommen, um wieder sich fangen, wieder irgendwie die Frau werden, die Person werden, die ihre Mutter, also die Bobby, gespielt von der Laura Dern übrigens, gewusst hat, dass sie eigentlich ist. Ich habe den Film so gern, weil er irgendwie so berührt. Also mir ist ganz ehrlich, zum Glück noch nie so ein Trauma müssen überwinden. Und trotzdem kann man so mitfühlen. Und irgendwie sie begleiten, mit auch Rückblenden. Der Film hat viele Rückblenden. Und die Rückblenden werden auch sehr intensiv mit verschiedenen Zeitebenen und Ort. Und bildet ein bisschen ihre Gefühlswelt ab. Und es ist in dem Sinn irgendwie eine Art ein unauf-

sensibel angehen. Also, man versteht es, man versteht sie, man leidet mit ihr und begleitet sie auf dem Weg. Ich finde auch, das Lied ist ein guter Begleiter. Weil das Lied eben, es steht zu dieser Hoffnung zur Freiheit, zu dieser Lebenslust irgendwie auch und zu dem Machen. Und es gibt dem alles so einen guten Grip irgendwie, eine gute Abrundung. Aber ja, das habe ich lange geredet. Ich glaube, es wird wieder Zeit für ein Lied. Und das nächste Lied ist «My Heart Will Go On» von Céline Dion. Und ich cringe ein bisschen auf mir selber, weil Leute lachen immer, wenn ich von meinem Lieblingsfilm erzähle. Mein wirklich absoluter Lieblingsfilm, wo man sicher an Sachen kritisieren kann, bla bla bla, werde ich nicht machen. Ich glaube, egal wie alt ich werde sein, 105, und ich würde so schauen, Titanic bleibt für immer, glaube ich. Ich weiss nicht, es ist glaube auch der erste Film, den ich so, erste Nicht-Kinderfilm, den ich so bewusst geschaut habe, glaube ich. Deswegen ohne zu viel darüber reden, irgendwie. Wir kennen es alle. Aber es muss einfach rein ein bisschen. Ich glaube, die Vorstellung, dass das jetzt am Freitagabend im Radio läuft, von einem feministischen, unabhängigen Radio, und ich komme mit meinem Cringe rein. Ja. Aber was sein muss, muss sein, oder? Here you go. My heart will go on. Soundtrack von Titanic. Regie James Cameron. Nein, Avatar etc. werden nicht auch noch kommen. Da könnte einiges kritisieren. Nein, wir bleiben auf meinem Hör, beziehungsweise ich. My heart will go on. Ich werde nachher auch nicht weiterlabern. Es ist vielleicht auch einfach Nostalgie. Ich liebe es. Spass. Oder vielleicht auch nicht.

Dann ist «My Heart Will Go On» von Céline Dion gsi. Und ich habe versprochen, ich will nicht mehr darüber reden und nicht mehr über Titanic. Aber ich muss auch zugeben, mein Filmgeschmack ist jetzt auch nicht mega nischig oder mega speziell. Eigentlich bin ich auch ins Filmstudium, weil eben ich liebe Filme und so. Aber ich habe immer mehr, ich bin schon ein bisschen Mainstream. Und im Studium habe ich gehofft, ich komme ein bisschen anders kennen. Und das habe ich auch. Aber ich glaube, mein Horizont hat sich auch erweitert. Aber ganz ehrlich, ich werde immer ein bisschen Mainstream bleiben. Deswegen gehen wir gerade so weiter. Jetzt kommt Mamma Mia von ABBA. Und ich meine ganz ehrlich, es gibt ein ganzes Musical mit ABBA-Songs. Wie kann man es denn nicht da berücksichtigen? Und nehmen wir gerade den Titelsong, weil er ist einfach fun und macht Freude. Man will tanzen und ich finde, es passt zum Freitagabend. Schauen wir mal mehr eins. Der Rest ist freiwillig. Ja, kann man darüber denken, was man will. Aber es ist irgendwie einfach eine herzige Geschichte über Familie und wie sie verschieden zusammenkommen und wie das Leben kann spielen kann. Ich sage nicht, das ist realistisch, aber trotzdem herzig. Jetzt kommt Mamma Mia von ABBA.

Jetzt wird es wieder ein bisschen gechillter. Also wir sind heute all over the place mit den Genres. Aber hey, Abwechslung tut gut. Es kommt bald von Japanese Breakfast. Es ist eine Indie-Pop-Band mit der Leadsängerin Michelle Jongmi Zauner. My Baby Got Nothing At All. Das ist das Abspannlied vom Film Materialist, wo Celine Song die Regie geführt hat. Bevor wir zu Materialists kommen, im Film von 2025, also mit der Dakota Johnson in der Hauptrolle, also sehr aktuell, noch zu Past Lives, der erste Kinofilm von der Celine Song, wo ich ehrlich gesagt auch noch schauen muss, habe noch nicht gesehen, aber ich habe nur gut gehört, deswegen Past Lives von Celine Song. Grosse Recommendation, weil ich nur gut davon gehört habe. Also unbedingt auch Past Lives schauen, wo es um eine Koreanerin geht. Celine Song ist selber von Südkorea. Wo als Kind mit ihrer Familie zuerst nach Kanada und dann in die USA emigriert ist. Und als Erwachsene trifft sie dann auf einen alten Kindheitsfreund von Korea. Und ich glaube, so spielt sich der Film weiter mit dieser Dynamik. Aber jetzt zu Materialists, wo relativ, glaube ich, auch unterschiedliche oder Bewertungen bekommen hat. Also ehrlich gesagt nicht, dass das bei Filmen oft, ich weiß auch nicht, man hat Film gern oder man hat sie nicht gern irgendwie. Das ist so individuell. Aber einfach zum sagen, Past Lives hat, glaube ich, fast ausschließlich gute Kritiken bekommen und bei Materialists ist es, glaube ich, ein bisschen ambivalenter. Ich habe es sehr gerne gehabt, muss aber auch zugeben, ich bin, glaube ich, gerade in einem recht gut gelaunten Zustand gewesen, als ich den Film geschaut habe. Er geht 2 Stunden und ich habe gefunden, er ist so schnell gegangen. Er ist irgendwie fast-paced. Obwohl, und auch da, es fühlt sich irgendwie an, als würde nicht viel passieren. Deswegen eigentlich müsste er mega langsam sein. Und ich glaube, für gewisse Leute fühlt es sich auch so an, was ich gelesen habe. Aber ich habe einfach irgendwie die Fragen interessant gefunden, wo irgendwie entstanden sind. Also eben, wer passt mit wem zusammen? Und ist das, kann man das rein mathematisch quasi anhand von Aussehen, anhand von Hintergrund, in was für eine Familienstruktur zum Beispiel man aufgewachsen ist und vor allem anhand von Geld ausmachen? Ich finde aber, der Film hat so, ja, er kritisiert irgendwie eine Konsumgesellschaft und eine Oberflächlichkeit. Und ich habe das einfach nur interessant gefunden, weil er ist nicht sehr subtle. Er gibt nicht kleine Hints, sondern es ist das und das ist die Kritik. Trotzdem, ich habe ihn fun oder lustig, finde ich das falsche Wort. Er ist auch amigs als so romantische Komödie beschrieben. Das finde ich ist falsch. Ich habe, glaube ich, nicht einmal laut rausgelacht. Ein Handlungsstrang geht auch um sexualisierte Gewalt, was nochmal irgendwie die Brutalität auch von diesem Thema unterstreicht und irgendwie für Frauen, die nicht nur für Frauen, aber strukturell für Frauen, die ständige Bedrohung eigentlich vor sexualisierter Gewalt auch einfach, wenn man nur mehr Liebe will finden und das kommt dazu. Dann kommt aber auch noch Rassismus in dieser oberflächlichen New Yorker Dating-Szene angesprochen. Also eben ein Charakter sagt dort, und ich zitiere jetzt, das sind nicht meine Worte, das sind Worte vom Film oder von einem Charakter, sagt, sie hätte gern einen weissen Mann mit so und so viel Geld, bla bla bla. Das wäre ihre erste Prio. Und wenn es halt keinen weissen Mann gibt, der ihr passt, ja, dann könnte man halt auch auf People of Color ausweichen. Und der Film bringt eben so viele aktuelle gesellschaftliche Themen, Konsum, Geldgier, Geldgeilheit, irgendwie das, der Wert von Menschen ab Geld und Rassismus, Sexismus, irgendwie die wichtige und aktuelle Themen bringt er zusammen auf eine fast-paced Art.
dass man aber auch nicht sich überfordert fühlt. Und das Lied selber in den Lyrics und eben das Lied, die Melodie ist so chillig, aber die Lyrics bringen die Kritik auch nochmal über. Es kommt irgendwann «Sweet, sweet nothings aren't worth investing, but cold cash comforts are overrated.» Und gleichzeitig «Debating a better someone could come my way, I wait and wait.» So. Das Gras ist noch etwas anders sicher grüner. So, der Überdruss. Ja, das denke ich, zusammengefasst. Es ist ein. Ich weiß nicht, die zwei Stunden sind so schnell vorbeigegangen. Es ist irgendwie ein fast-paced, nicht zu überwältigender Film mit aber Themen, um nochmal darüber nachdenken und sich Gedanken machen. Und das Lied tut das auch widerspiegeln.

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2: Es wird wieder ein bisschen schnulzig. Das nächste Lied ist «How Long Will I Love You» von Ellie Goulding. Es ist ein Lied, das im Film «About Time» von 2013 und Richard Curtis hat die Regie geführt. Immer wieder, ähnlich wie bei Wild, der Film begleitet. Und der Film «About Time», wirklich, es ist so herzerwärmend. Und dann einen richtig guten Rewatch immer und immer wieder. Der Film begleitet Tim auf seiner Suche nach Liebe und dann auf seiner Bewahrung von der Liebe, die er gefunden hat. Freundschaftlich, romantisch, familiär. Weil wie der Titel vom Song eigentlich sagt, es geht über Zeit. Und zwar darüber, wie man sie am besten in seinem Leben braucht. Es ist wie so das wertvollste Gut und Tim kann in die Vergangenheit nur in seinem Leben zurückreisen und wie will er das brauchen? Und wie braucht er es, um vielleicht gewisse Sachen ändern oder gewisse Sachen nicht? Es ist ein warmer Film, ich weiß nicht, es gibt so Filme, die sind einfach warm und kuschelig. Obwohl auch nicht alles so drinnen vorkommt, nur Friede, Freude, Eierkuchen ist, aber ja. Also jetzt von About Time, beziehungsweise von Ellie Goulding ist der Song, aber im Film About Time, How Long Will I Love You?

Die nächsten paar Songs werden von Serien kommen, wo alle Reese Witherspoon denen mitspielt und auch Produzentin ist. Weil einfach, ich mag das, wo sie auswählt. Ich habe das Gefühl, sie hat ein gutes Handy und auch oft Geschichten mit komplexen Figuren, komplexen Frauenfiguren. Und wir fangen an mit der Serie Little Fires Everywhere. Nach dem ersten Lied erzähle ich dann mehr. Aber jetzt erstmal Sex and Candy von Unions.

Das ist eine Sex and Candy-Version von Unions. Das Original ist eigentlich von der amerikanischen Alternativ-Rock-Gruppe Mercy Playground von 1997. Das Lied kommt in der Serie Little Fires Everywhere vor. Ursprünglich war es eigentlich ein Buch, beziehungsweise die Serie ist basiert auf dem Buch von der Celeste Ng. 2007 ist das Buch erschienen. Es tut Beziehungen von zwei Familien, die irgendwie zusammenkommen, nämlich die so allglatte Familie Richards, die mit der Reese Witherspoon als Mutter, die Geld hat, die von außen sehr perfekt aussieht, und der zweite Familie mit einer alleinerziehenden Mutter, Mia Warren, gespielt von der Kerry Washington. Und das spielt in den 90er Jahren schon mal als Person of Color, als alleinerziehende Mutter, von außen eben nicht so picture perfect aussieht. Und doch vermischen sich irgendwie die Werdegänge von der, oder die treffen sich die Familie und nach dies nach kommen Geheimnisse auf, kommen Cracks in die so schön polierte Fassade von der Familie Richardson. Kunst von der Mia Warren kommt ins Spiel, wo einfach zeigt, was Leben ist und was Perfektion überhaupt bringt oder so. Oder eher so anscheinende Perfektion. Es kommen zwei Familien aufeinander. Die einen perfekt, die anderen echt. Und die Dynamik spielt sich aus. Es kommen Themen wieder. Rassismus, Sexismus, was für Erwartungen man hat an Frauen, was für Erwartungen man hat an Sexualität von Menschen. Weil es kommt auch noch ein Spiel. Das Thema Abtreibungen kommt ihnen vor. Es ist einfach ein full-packed Miniserie, 8 Folgen, sehr, sehr schauenswert. Deswegen ist das zweite Lied und das Lied, das wie auch beschreibt, das Frausecht beschreibt, kann man das so sagen, nämlich Bitch, da interpretiert von der Ruby Amanfu.

Das nächste Lied heißt Cold Little Heart und ist von Michael Kiwanuka. Das handelt von der eigenen Identität auch und von dem inneren Kampf, den man amix vielleicht hat. Aber lass es selbst auf die Lyrics. Ich finde, es ist echt selbsterklärend und berührend. Das sind meine Erklärungen ein bisschen unnötig.

Ihr habt Cold Little Heart von Michael Kiwanuka gehört. Und das Lied ist von der Serie Big Little Lies. Und in dieser Serie geht es um Mütter, die auch wieder von außen ein perfektes Leben führen. Also perfekt, aber ja, scheinbar perfektes Leben führen. Innen dran sieht es dann anders aus. Und das wird so aufgedeckt, auch mit Rückblenden und in eine Mordgeschichte oder Aufklärung verwickelt. Und auch da wieder gesellschaftsrelevante Themen von Rassismus, von Erwartungen an Mütter, an Frauen und auch häusliche Gewalt sowie sexualisierte Gewalt. Die nächste Serie, die ich vorstelle, ist ein bisschen etwas anderes. Es geht weniger um Familienleben und mehr um die Arbeitswelt. Genauer gesagt um die Arbeitswelt in der Medien- und Fernsehbranche in den USA. Ich rede von Morning Show mit Reese Witherspoon und Jennifer Aniston in der Hauptrolle. In den ersten zwei Staffeln ist der Fokus noch recht bei... Das Wort Skandal ist falsch. Es geht noch um das MeToo-Movement und um interne sexualisierte Gewalt, die strukturell nicht beachtet wurde, bis es dann schlussendlich doch an die Öffentlichkeit gekommen ist. Und es geht darum, wie die Firma und wie sich die Personen von der Firma, also von dem Medienhaus, verhalten in dieser Situation drin und was es für Konsequenzen hat. Also es geht auf strukturelle Gewalt an Frauen ein. Das ist so das Thema von der ersten zwei Staffeln. In der zweiten Staffel vor allem kommt dann noch Corona ins Spiel. Das finde ich schön auch an dieser Serie, dass sie sehr aktuelle Themen aufnimmt. Und dann geht es weiter mit dem Wechseln in dieser Firma von Personen an der Spitze und wie irgendwie auch ein interner Machtkampf kann man auch noch miterleben. Mit ganz vielen Weltereignissen aussenrum, die sich ändern und wo sich die Leute drin adaptieren müssen. Und jetzt hören wir einen Song von der zweiten oder dritten Staffel, wo man gehört hat, wo es auch um die LA Fires gegangen ist, also in der Serie drin. Und der Song ist «I Feel Like I'm Drowning» von Two Feet.

0: Danke vielmals fürs Zuhören. Das sind ein paar Songs von gewissen von meinen liebsten Filmen und Serien gewesen. Wir sind hier bei Sirup FM auf Radio Lora 97,5 MHz.
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0: Party. Yeah. Ich würde schon fast behaupten, das Konzert vom Jahr. Aber das Jahr ist noch jung und so halb alt. Von dem her, ich freue mich auf ganz vieles, was noch kommt in den nächsten Monaten.
1: Ja, hoffentlich.
0: Jetzt zum heutigen, zu der heutigen Sendung. Wir haben heute unter dem Motto Vielfalt anstatt Einfalt. Ein bisschen anbetracht dessen, von dieser himmeltraurigen Abstimmung, die ansteht, wo sich verlogenerweise Nachhaltigkeitsinitiative nennt. Wir bringen heute Musik, vielfältige Musik, was uns erfreut, was stimmig macht, was auch immer.
1: Wo gefällt.
0: Wo gefällt vor allem, genau. Genau. Jetzt sind wir, glaube ich, noch gar nicht, was wir dann als nächstes sollen, bringen. Ich bringe etwas. Gut.
2: Dann machen wir
0: das. Wir könnten gerade etwas anderes bringen. Eine Band, die ich letztens drüber gestolpert bin, die eigentlich noch cool tönt. Genau, die hat jetzt am letzten Montag im Bogen F gespielt. Bogen F ist manchmal noch gut zur Musik finden. Und zwar The Good Flying Birds mit dem Song Fall Away.

0: Ja, jetzt müssen wir reden.
1: Cool, Ice Age.
0: Ice Age, dänische Punkband, die eine neue Platte rausgegeben hat. Ich finde, es hört sich noch geschmeidig.
1: Geschmeidig?
0: Geschmeidig.
1: Absolut. Jetzt haben wir einen geschmeidigen Leckerbissen von Jörg. Was hast du uns mitgebracht, den wir jetzt gerade hören werden?
2: Die schöne Single, die ich in meiner Trickkiste gefunden habe. Ist mega schön gemacht, das Schleifpapier, glaubst du. Oh. Irgendwie gedruckt und vorhanden angeschrieben. Auf der einen Seite ist der Schneider, der kongeniale Counterpart vom Krieter. Und der andere, auf der anderen Seite ist Floor. Und ich glaube, wir hören jetzt den Schneider.
1: Alright.
2: Ostwestfalen Connection, 90er Jahre, Bielefeld.
1: Bielefeld, let's go. Mm-hmm.

0: Gänsehaut.
1: Pale Impala haben wir jetzt gerade gehört. Und weiter geht's mit
2: auch etwas Fährischem, Polo und Pan wieder einmal. Adrebref. Das ist echt der Traumfänger, habe ich mich gefragt. So fest ist mein Französisch nicht gut.
1: Jetzt muss ich sagen, ich bin ein bisschen da in der Studiotechnik gerade fast ein bisschen überfordert, aber ich schaffe es, ohne das Genuss anzurichten. Genau, wir hören jetzt Attrapref.
2: Attrapref?
1: Oui, Attrapref, klingt auch immer gut. Und
0: Pont.
1: So, jetzt müssen wir da zuerst stoppen.
0: Französisch.
2: Très français.
1: Stark.

0: Ja,
1: so, jetzt haben wir gerade da kurz ja, sehr schöne Musik gehört. Jetzt ist ein zwischen Fell.
2: Das ist alles Kalkül.
1: Fellschaltung gekommen.
0: Ja. Nein, es ist nur.
1: Du, Jörg, was hast du ausgewählt als nächstes?
0: Distance.
1: Yes,
0: the Distance. Shout out to Christoph. Das ist ein incredible writing project. Go, go, go.
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0: Oh,
1: oh, geil.
2: I will survive.
0: Super cool.
2: Mit dem Song überlebst du alles. Ja. Irgendwie. Wir haben ja vorher zuerst Cake gehört mit The Distance,
3: The
2: oder?
3: Distance. Nicht und I Will Survive.
2: I Will Survive. Den Song habe ich kennengelernt durch Cake. So, aber wir haben gerade vorher davon geredet. Cake hat ja den Song auch schon covered. Und jetzt haben wir das Cover gehört, wo ist von, wie gesagt, Snuff.
1: Jetzt kommt man gerade in den Sinn, wenn wir bei der Stimme sind, hätte man etwas anderes müssen. Nein.
2: Wo jetzt gerade
1: kommt? Eigentlich müssen, ja. Der Alvarez von den Descendants oder von All. Aber das kann man ja nachher irgendwann
2: machen. Das können
1: nachher.
2: Wir nachher als nächstes.
1: Ja, genau.
3: Ich würde noch ein bisschen. Aber die Trompete ist sensationell. Gell? Es
2: gibt nicht so viele, ja, genau. Trompete bei Cake Trompete. Und bei ja. Snuff und so. Das ist ein cooles Instrument,
1: sie gut das integrieren.
2: Vielfältig ist. Vielfalt statt Einfalt. Juhu! Da haben wir es wieder. Also.
3: So. Nicht drauf rein. Fallet nicht drauf.
1: Ihr.
2: Fallet nicht drauf ein. Kein nicht drauf rein, würde ich sagen. Nicht fall nicht drauf rein. Das ist eine Mischung von Hochdeutsch und Schweizerdeutsch. Kein nicht drauf rein. So würde ich sagen. Also, jetzt hören wir mal. The Question von
1: The Jackets.
2: Wunsch von der Nadine.

0: stereotyped. I want to be classified.
1: The Descendants. Haben wir gerade gehört?
2: Oh! Den habe ich ja reingenommen.
1: Wie?
2: Den habe ich ja reingenommen, jetzt da gerade unten ist.
1: Ah, wo, ja. Wo noch. Ach so, okay. Ja. Gut.
3: Descendants.
1: Suburban Home haben wir gerade gehört. Grossartiger Song. Jetzt,
3: Wir müssen ganz viel über die Band erzählen, aber wir haben gerade ein Blackout.
1: Wie meinst du?
3: Wir wissen nicht, ob das zuerst war, ob All zuerst war oder Descendants. Wir haben gerade einen musikalisch-wissenschaftlichen Blackout.
1: Meine Fragen sind auftaucht, wo Nadine wird klären. Genau. Wegen Snuff und der Descendants, ob es da Verbindungen gibt.
2: Mit der Stimme so. Von All und Descendants. Ja. Vom, ich glaube, er hat Alvarez geheissen. Ich tue
1: es
2: nachschauen.
1: Ich habe keine Ahnung. Ja. Null Ahnung.
3: Wir liefern die Fakten nachher.
1: Oh.
3: Was ist jetzt?
1: Glaub, nein, alles gut. Technik. Sonst schon hockt am der Zuber. Aber der ist heute nicht da.
3: Stimmt. Dann müssen wir es jetzt allein.
1: Wo auch immer der ist, weiss eigentlich jemand, wo der ist.
3: Die Karre aus dem
1: Dreck. Er hat sich einfach abgemeldet.
2: Ja.
3: Hat er?
1: Ja, er hat gesagt, er sei nicht da.
3: Für Schurke.
1: Wie auch immer, schmeissen wir da die Runde.
3: Machen wir, kein Problem.
1: Und zwar haben du hast irgendetwas mitgebracht, wo der Plattenteller schon parat liegt.
3: Genau.
1: Was soll ich
3: eigentlich
1: jetzt da
3: ist es ja die Vierspur-Show, gell?
1: Ja.
3: Aber was wir da machen, ist mindestens 64 Spur.
1: Ja, egal. Show, aber du hast etwas Vierspuriges dabei. Wir sind vielspurig.
3: Etwas Vierspuriges. Und dann habe ich tief in meine Trickkiste gegriffen. Und das ist eine Band, die es glaub, gar nicht mehr gibt. Das ist eine Vorgängerband von Graf Zahl, Project Headstart aus Siegen. Und die haben die Musik mit dem Vierspur aufgenommen. Vielleicht war es auch ein Achtspur gewesen.
1: Wie auch immer, aber sehr rudimentär.
3: Sehr rudimentär, das hört man natürlich. Aber es geht ja nicht um die Form, sondern um den Inhalt. Und
1: obwohl, Form follows Function, aber ja.
3: Und der Song, den wir jetzt gehört, heisst.
2: Mit Schreibmaschine geschrieben.
3: Beauty Pharma. Muss ich mal schauen. Vielleicht.
1: Du fängst an murmeln, du bist ein bisschen unsicher.
3: Duel heisst er, glaube ich. Ich glaube, okay. Er heisst Duel.
1: Es wird niemand überprüfen, ob es wirklich stimmt.

0: Sebado, grossartig, einmal mehr wieder zu hören. Genau, jetzt haben wir kein Sebado mit dem Song. Jetzt weiß ich gar nicht, wie er heißt. Egal, auf jeden Fall, jetzt geht es weiter mit All.
1: Es kümmert mich die Songs von gestern.
0: Ja, jetzt geht es vorwärts.
2: Jetzt kommen die von vorgestern.
0: Alt ist einiges am Laufen.
2: Alt.
0: Aber noch kommt auch noch neue Musik. Ich habe noch neue Musik dabei. Wir haben auch schon neues gehabt. Breaking Up.
2: Ja, wir sind, glaube ich, eigentlich von der Zeit ist es noch ähnlich. Ich sehe gerade das Album, das ist eines meiner Lieblings. Jeder Song ein Hit. Aus dem 95 von All. Eigentlich sind wir wegen der Stimme und der Descendants gekommen. Ich glaube, die haben den Sänger, den Milo, irgendetwas. Wir schauen noch, ob der auch bei den anderen dabei ist. Aber auf jeden Fall, das Album hat Pummel geheissen. Und es hat vorne so ein Auto drauf und das ist runter und runter gelaufen. Und jeder Song ist ein Hit, darum ist es auch schwierig zu sagen, welcher ist der coolste. Aber ich glaube, dass man die Stimmqualität des Sängers erkennt, ist der Song Breaking Up recht geeignet. Den hören wir jetzt.
0: Let's go!

0: Sehr schön. Thurston Moore. Ich glaube, es war sein erstes Solo-Album noch zu Zeiten von Sonic Youth. Ist schon aus den 90er Jahren das Album. Irgendwann. Genau. Auf dem Foto sieht man auch auf dem Cover, er ist noch wahnsinnig. Ja, noch ein richtiges Büebli, könnte man schon fast sagen. Krass. Wirklich lustig. Jetzt geht es weiter mit. Ah, apropos Sonic Youth und so. Später werden wir noch von Kim Gordon etwas hören. Anders Ex-Member von Sonic Youth.
1: Weil die Kim Gordon immer noch mega aktiv.
0: Sie ist mega aktiv mit Musik und sie ist die, die sich am weitesten von Sonic Youth entfernt hat musikalisch.
1: Und das ist gut oder schlecht?
0: Super.
2: Es passt immer noch.
0: Sie ist super. Und sie ist tatsächlich noch erstaunlich. Ich finde es grossartig, ja. Tatsächlich. Aber das hören wir später, weil Vielfalt ist heute das Thema.
1: Genau.
0: Und genau, stilistisch haben wir eigentlich noch, ja, haben wir noch ein paar Sachen. Jetzt müssen wir mal ein bisschen abschweifen, ein bisschen weitergehen. Du hast auch noch Hip-Hop-schöne Sachen mitgebracht, gell, Nadine?
2: Ich habe nur einen Song und das, ich habe recht viel alte Hip-Hop genommen.
0: Ja, das haben wir noch, das kommt noch, das kommt ja, alles. Also bleibt dran, spitze die Ohren am Hören, schafft da.
1: Müssen wir noch einen
0: Jingle
1: bringen?
0: Warte, nein, den machen wir selber. Wir sind Vierspur schon auf Lora. Ich weiss nicht, wie man den Jingle laufen lässt, Jörg, es tut mir leid. Das kann nur der Zauber von uns vier.
1: Aber ausschmücken, oder?
0: Wir sagen jetzt einfach, wir sind da Vierspur-Show, Radio Lora und so weiter. Und jetzt
2: einen anderen Song.
0: Ja, Silly Girl.
1: Aber das ist immer
2: noch in Anlehnung von All vorher und von Descendants noch vorher, oder? Und
0: ja,
2: Silly Girl ist wieder Descendants.
0: Descendants, ja genau. Zum zweiten Mal Descendants heute, ja, weil sie einfach super sind.

0: Yeah, wir reden gerade von Gothic Parties.
1: Jetzt ist man echt auf der Meta-Ebene, oder? Wie kommst du von dem Summer, California, LA, Beach Sound ja. zu den Gothic Parties, oder?
0: Gosh, aber wir haben gerade geredet von unserer Jugend, wie wir mit Musik in Kontakt gekommen sind, über Freunde zum Beispiel.
1: Und wie man es schafft, mit dem roten Bad Religion T-Shirt in der Goth-Party
0: sich ja, genau. sich in den Schmuck als einzig farbig angekleideter Mensch in einer Goth-Party.
2: Aber du kommst lebendig wieder raus. Das ist
0: es ist grossartig, cool. Es sind alles liebe Menschen dort gewesen. Und gewisse Musik ist eben auch cool. Also gewisse Musik ist ja, auch wirklich grossartig. Es ist nicht jetzt irgendwie nur ein Scheiß. Aber es war nicht unbedingt meine Welt. Gewesen. Aber eigentlich könnte man jetzt gerade lustiger
2: ja,
0: soll ich etwas? Ist es nicht ja. Gothic? Ist mehr ein IBM.
3: Fields of the Nephilim.
0: Nein, wir hören etwas anderes. Und zwar, es ist mehr so ein IBM-Song, aber aus dieser Zeit und mit meinen Freunden. Wir sind viele Partys, gewesen, wo das. Das hat immer dazu gehört, der Song. Und zwar Front 242.
1: Also, und ihr merkt,
0: kennt ihr selbst nicht?
1: Ja, sicher, also, natürlich.
0: Kennst du?
1: Ja, klar.
0: Sicher?
1: Ja,
0: gut. Ey. Grossartig. Also, wir hören.
1: Also, ihr
0: Tragedy
1: merkt,
0: for You.
1: Ihr merkt, wir sind
0: der Song, den widme ich jetzt am Manu, am Oli, am Alain und den ganzen Jungs aus Wattwil damals.

0: Ja, ist jetzt ein kleines Intermezzo gewesen mit IBM aus von damals.
1: Stadt. Vielfalt statt Einfalt.
0: Ja, genau. Ist jetzt vielleicht ein läppischer Titel, Vielfalt statt Einfalt.
1: Vor allem einfach
0: aber nicht. Tatsächlich, ja, du hast, glaube ich, das verpasst unsere Einführung in die Sendung. Und zwar, es steht ja so eine unsägliche Abstimmung an, mit der sogenannten Nachhaltigkeitsinitiative, die so verlogen ist. Mhm. Auf jeden Fall, das macht mich einerseits mega verrückt. Und das andere ist, wir haben gefunden, heute bringen wir einfach mega viel verschiedene Musik. Weil schlussendlich ist es so spannend, wenn es vielfältig ist das Leben.
1: Richtig.
0: Bist du einverstanden?
1: Ja, können wir voll verbinden. Die, all die SVP-Wähler, die Radio Lora loset, Radio Lora loset,
2: da gibt es wahrscheinlich nicht allzu viel, aber.
1: Ja, eben genau. All die Millionen von der Lora zu hören, die jetzt irgendwie kurz davor sind, das Kreuzchen beim Ja zu machen, machen das nicht.
0: Ja, genau. Also, man kann, also vor allem könnt alle unbedingt euer Nein in die Urne legen. Auch wenn ihr vielleicht manchmal nicht gehen, abstimmen könnt. Tatsächlich finde ich es wirklich unsäglich, dass man über das abstimmen muss. Auf jeden Fall, ja, machen wir weiter mit guter
2: und
0: Musik.
2: Der nächste Stilbruch, genau. Von den Fugees. Inspiriert durch irgendein Instagram-Video aus einem Club, wo alle synchron Kopf nicken. Richtig geiles Bild, die Stimmung überträgt sich gerade schon, es geht direkt ins Herz. Und der Song ist ein alter, aber ich finde, er geht auch direkt ins Herz. Fuji Love.

0: Falsche Version für mich.
1: Sie zerstören durch die viel Aktivität. Der Song ist chillt. Den muss man im Chill-Modus hören.
0: Okay,
1: ohne dass da zu viel Aktivität kommt.
0: Und gut, wie heisst er nochmal?
1: Er heisst The Section von The Roots. The Section. Und wir sind irgendwo im 90er-Jahr-Hip-Hop tief reingetaucht.
0: Alright, jetzt einen kleinen Moment. Jetzt müssen wir das noch die richtige Version finden, die gefragt ist. Nicht live, sondern da. Das ja, wird selbst nicht sein, oder?
1: The genau, Root. Genau das.
0: Nein, das ist falsch, das ist eine andere Band. Da steht Hash.
2: Der
0: unten? Da.
2: Ich glaube.
0: Das könnte passen. Wir probieren es einfach nochmal und sonst stoppen wir es einfach wieder die ganze Sause. Ganz einfach. Ja. Zweiter Versuch.

0: Wow. Ist auch ein Schluss. Warte, oh, stopp, jetzt haben wir da den falschen Knopf gedrückt. Genau. Yeah, Give It Away mit den Red Hot Chili Peppers. Damals, vor langer Zeit, wo das neu war, habe ich Liebe fürs Bassspiel entdeckt. Und zumindest Freude an dem Instrument. Und der Flea ist ein Musiker, der mich wirklich schon lange fasziniert und begleitet. Und er ist ein wahnsinnig, ist ein wahnsinnig vielfältiger Musiker. Er ist eigentlich ja zuerst, hat eigentlich wollte Jazzmusiker werden, als Kind, als Jugendlicher. Und jetzt im hohen Alter von, weiß ich auch nicht, 364, hat er sein erstes Jazzalbum rausgebracht.
1: Crazy.
0: Und der nächste Song, den wir jetzt hören werden, ist von diesem Album.
1: Kein Jazz.
0: Wie? Yeah.
1: Kein Jazz.
0: Mal!
1: Nein,
0: mal! Los jetzt das einfach an!
2: Ja, aber.
0: Be open-minded! Ja, und genau, es ist eine Kollaboration, der Song mit dem Thom Yorke von.
2: Nein,
0: wo alle kennen von Radiohead.
1: Das ist jetzt aber ganz.
0: Das ist ja wirklich grossartig, wie sich Sachen verknüpfen. Ja. Und das finde ich wirklich faszinierend.
2: Wir wären wieder bei der Vielfalt.
0: Bei der Vielfalt. Und nur weil es Jazz heisst, heisst nicht, dass es ein Scheiß ist. Sondern es ist schöne Musik. Finde ich.
1: Bring it on.
0: Bring it on! Spannend.

0: sehr schön. Courtney Barnett.
1: Super Stimme, ja.
0: Und das verbindende Element ist in dem Moment wieder der Flea, wo Bass spielt auf dem Song. Ein vielfältiger Musiker, wo wie gesagt, sehr fasziniert. Genau, Courtney Barnett, ein neues Album rausgebracht vor kurzem, wo sich absolut lohnt zu hören. Jetzt nicht wegen Flea, sondern allgemein. Courtney Barnett ist eine grossartige Songwriterin und Sängerin. Stimme. Wirklich mega Stimme. Und der Stil von ihrer Musik und so, Songwriting, finde ich grossartig. Jetzt hat Jörg etwas ausgesucht. Fake Empire.
2: In den Tausenden entdeckt, The National ist immer noch gut. Fake Empire.

0: Yeah, Urban Dance Squad. Letztens drüber gestolpert und dachte, ist eigentlich noch geil gewesen. Jetzt haben wir gemerkt, ist eigentlich, vielleicht ist es auch ein bisschen sehr abgeschaut von Rage Against the Machine. Wie auch immer, es hat eigentlich recht Power.
1: Vielleicht und der Song Demagogue
0: passt eigentlich gerade noch in die heutige Zeit. Irgendwie. Wir kommen ans Ende von dieser Sendung. Vierspur-Show, Radio Lora. Eins Krüsi Müsi.
1: Einfältig. Macht Spass. Genau. Wir haben viel gelacht und diskutiert.
0: Ja. Und einen riesigen, bunten Strauss von Musik haben wir heute gehabt. Wir drei hier im Studio haben es gut gehabt. Ihr die Hause hoffentlich auch vor dem Radio.
2: Das Einzige, was wir nicht gecovert haben, ist die Weltmeisterschaft, die bald anfängt. Im Fußball.
0: Gut, die hat jetzt nicht mit dieser hat jetzt nicht mit dieser Sendung zu tun. Aber ja, bald geht es los mit Fußball-WM, das stimmt.
2: Genau. Wenn irgendwelche Mannschaften überhaupt reingeladen werden, oder?
0: Wir sind ja mittlerweile, glaube ich, sogar auch der Brill Embolo hat einreisen. Von dem her kommt alles
2: gut. Ist das System eingeknickt?
0: Jetzt hören wir noch die letzte Taktmusik. Nadine hat noch etwas mitgebracht.
1: Der letzte Stilbruch von Alin geht in einen anderen Kontinent.

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